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1: Wir wünschen schönen guten Morgen, guten Start in diesen Dienstag. Und das Wetterchen heute, das gestaltet sich in der ersten Tageshälfte ähnlich wie die Stimmung heute Morgen in weiten Teilen Deutschlands. Es ist so ein bisschen grau und trübe und Regenschauer sind da auch mit dabei. Die Temperaturen erreichen maximal 23 Grad. Richtung Nachmittag blinzelt auch mal die Sonne ein bisschen durch. Aber wie gesagt, Regenschauer sind über den Tag verteilt heute immer wieder gut und gerne möglich. Auch morgen am Mittwoch starten wir verregnet rein in den Tag. Richtung Nachmittag ziehen uns sogar noch ein paar Gewitter rein. Auch morgen wird es sogar mit 19 Grad ein bisschen kühler. Aber wenn das dann durch ist, ab Donnerstag beginnt wieder so eine schöne Wetterphase. Die Temperaturen steigen an, es bleibt trocken und die Sonne lässt sich wieder öfter blicken. Wir haben es um 5.
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2: Ich bin Doro Hedrich. Deutschland ist bei der Fußballweltmeisterschaft ausgeschieden. Die Nationalmannschaft unterlag Paraguay mit 3:4 im Elfmeterschießen. Nach der regulären Spielzeit hatte es 1:1 gestanden. Für Kritik hatte eine Schiedsrichterentscheidung gesorgt. Ein deutsches Tor in der Verlängerung wurde wegen Foulspiels aberkannt. Trainer Julian Nagelsmann sagte nach der Niederlage im ZDF:
3: Leider ist im Fußball so, dass manche Mannschaften mit einfachen Mitteln gewinnen können. Und du musst einfach diese einfachen Mittel in jeder Situation konsequent verteidigen. Irgendwann haben wir so auf Brechstange umgeschalten und dann ja, war es wichtig, die Bälle scharf zu machen in die Box. Haben dann auch einen Ausgleich gemacht, aber das hätte man viel, viel häufiger machen können. Ich weiß nicht, wie viele Ecken wir hatten, 11, 12 Ecken. Klar, da machen wir ein Tor, was ein Skandal ist, dass der das zurückpfeift. Keine Ahnung, was er da gesehen hat. Das ist echt ein Witz. Aber ist so, das ist müßig. Wir müssen trotzdem das Spiel vorher regeln und anders regeln und das haben wir nicht geschafft.
2: Eine Runde weiter ist dagegen Brasilien nach einem 2:1 gegen Japan. Kurz nach dem Fund einer toten Frau in Greiz ist jetzt ein Tatverdächtiger gefasst worden, und zwar in Polen. Laut Landeskriminalamt und Staatsanwaltschaft Gera handelt es sich um einen 35-jährigen Vietnamesen, der bei Warschau festgenommen werden konnte. Der Verdächtige werde in den kommenden Wochen nach Deutschland ausgeliefert. Die lange Nacht der Museen in Plauen hat vermutlich wegen der hohen Temperaturen weniger Besucher gezählt, ist aber aus Sicht der Stadt dennoch ein Erfolg gewesen. Rund 4000 Gäste hatten sich Freitagabend das Programm in der Innenstadt angeschaut, etwa 1000 weniger als im vergangenen Jahr. Positiver Nebeneffekt? Die 18 Veranstaltungsorte waren teilweise weniger überfüllt. Auf den öffentlichen Streuobstwiesen der Stadt Plauen sind die ersten Kirschen reif und können geerntet werden. Allerdings hängen dieses Jahr nicht ganz so viele Früchte an den Bäumen. Für einen Kurzbesuch zum Naschen sei es aber völlig ausreichend, heißt es aus der Verwaltung. Kirschbäume stehen unter anderem auf den Streuobstwiesen Carola-Straße, Ahornstraße, Reuser und Tiergartner Weg. Es wird darum gebeten, nur haushaltsübliche Mengen abzunehmen. Das waren die Vogtland-Radio-Nachrichten.
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1: Wir haben es gleich 3 Minuten nach dem 5. Hallo, liebe Autofahrer, schönen guten Morgen. Da sieht es gut aus auf den Straßen. Der Verkehr, Rollstörungsmeldung haben wir nicht. Wenn Sie was entdeckt haben, dann bümmeln Sie mal durch. Wir sagen es gerne weiter. Geht über die 0800 30 30 113 oder per WhatsApp. Die Nummer steht auf vogtlandradio.de. Vielen Dank, wir wünschen eine gute Fahrt.
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1: Und mit Doro Hedrich in den Nachrichten. Wir wünschen einen guten Start in den Dienstag. Schönen guten Morgen.

0: 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Widder.
1: Durch ihre gesellige und kommunikative Art finden sie schnell Anschluss. Unter ihren neuen Bekannten könnte eine wichtige Kontaktperson sein.
0: Stier.
1: Sie haben heute Probleme und fühlen sich unglücklich, aber ihr Freundeskreis stärkt ihnen den Rücken und gibt ihnen Geborgenheit.
0: Zwillinge.
1: Probleme und Ungereimtheiten lösen sich praktisch von selbst in Luft auf.

0: Status macht sie selbstbewusst und gibt ihnen die Sicherheit, dass sie auf dem richtigen Weg sind.
1: Krebs.
0: Seien Sie nicht gleich eingeschnappt, wenn Ihr Partner Sie etwas vernachlässigt. Klären Sie die Situation, fragen Sie nach und seien Sie offen.
1: Löwe.
0: Achten Sie auf Ihre Gesundheit, denn Sie müssen leistungsfähig sein, wenn Sie Ihr Ziel erreichen wollen.
1: Jungfrau.
0: Werfen Sie nicht gleich die Flinte ins Korn, der störende Einfluss ist nur von kurzer Dauer. In einigen Tagen läuft wieder alles wie am Schnürchen.
1: Waage.
0: Singles tun gut daran, jetzt auf Partnersuche zu gehen. Die Zeit ist besonders günstig für den Beginn einer Beziehung.
1: Skorpion.
0: Achtbare Erfolge erreichen Sie ausschließlich mit fundiertem Wissen und persönlichem Einsatz. Krempeln Sie also die Ärmel auf und machen Sie sich an die Arbeit.
1: Schütze.
0: Gestalten Sie mit einem guten Gewissen diesen Tag nach eigenen Vorstellungen. Machen Sie Ihrem Partner klar, dass zu einer guten Beziehung auch ein gewisser Respekt gehört.
1: Steinbock.
0: Aufgaben, die Sie sonst nicht allzu gerne erledigen, sollten Sie heute auf den Terminkalender schreiben. Ihnen gelingt einfach alles.
1: Wassermann.
0: Die Sterne stehen heute so gut wie nur selten. Die Arbeit im Büro und zu Hause fällt Ihnen etwas leichter als sonst und die Anstrengungen empfinden Sie als wenig belastend.
1: Fische.
0: Geben Sie nicht so schnell nach. Wenn Sie ernst genommen werden wollen, sollten Sie sich auch selbst ernst nehmen. Trauen Sie sich ruhig, etwas einzufordern.
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3: Ja, das war das heute an diesem Dienstag. Ist im Moment eher noch eine ziemlich zugezogene und auch graue Angelegenheit. Und da müssen wir speziell am Vormittag uns immer wieder auf Regenschauer einstellen. Und da ist die Sonne auch weitgehend abgemeldet. Die Wolken sind einfach viel zu kompakt. Ja, Richtung Nachmittag blinzelt es ja vielleicht mal ein bisschen durch, aber auch da kann es hier und da mal eine Regenhusche geben. Und die Temperaturen erreichen heute 23 Grad. Morgen dann am Mittwoch wird mit 19 bis 20 Grad der Tiefpunkt der Woche erreicht, was die Temperaturen angeht. Da können wir mal richtig gut durchlaufen. Auch morgen gibt es vormittags ein paar Schauer, Richtung Nachmittag dann so ein Mix aus Sonnenschein, ein paar Regenschauern, aber auch Gewitter sind mit dabei. Ja, und dann ist es durch. Donnerstag und Freitag kriegen wir wieder schönes Sommerwetter. Es bleibt trocken, die Sonne lacht vom Himmel und es wird jeden Tag auch ein bisschen wärmer. Und jetzt haben wir es gleich eine Minute nach 5:30.
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4: Ich bin Doro Hedrich. Deutschland ist bei der Fußball-Weltmeisterschaft ausgeschieden. Die Nationalmannschaft unterlag Paraguay mit 3:4 im Elfmeterschießen. Nach der regulären Spielzeit hatte es 1:1 gestanden. Nachdem vergangene Woche in Greiz eine Frau tot in einer Wohnung gefunden wurde, ist jetzt ein Tatverdächtiger gefasst worden, und zwar in Polen. Laut Landeskriminalamt und Staatsanwaltschaft Gera handelt es sich um einen 35-jährigen Vietnamesen. Auf den öffentlichen Streuobstwiesen der Stadt Plauen sind die ersten Kirschen reif und können geerntet werden. Allerdings hängen dieses Jahr nicht ganz so viele Früchte an den Bäumen. Für einen Kurzbesuch zum Naschen sei es aber völlig ausreichend, heißt es aus der Verwaltung. Soweit Vogtlandradio kompakt.
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3: Schönen guten Morgen, liebe Autofahrer. Wir haben es 2 Minuten nach 5:30. Der Verkehr rollt. Da liegt aktuell nicht vor. Keine Behinderung, keine Blitzer, gar nichts. Wenn Sie was entdeckt haben sollten, dann rufen Sie mal an. Wir sagen es weiter. 0800 30 30 113. Sie können natürlich gerne auch eine WhatsApp schicken. Die Nummer steht auf vogtlandradio.de. Vielen Dank. Wir wünschen eine gute Fahrt.
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3: Schönen Dienstag alle miteinander. Heute am 30. Juni. Schönen guten Morgen, Vogt.

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1: Ja, das war das schon heute zum Start in diesem Dienstag. Ist eine sehr zugezogene, trübe und auch sehr frische Angelegenheit heute Morgen, was ja nicht unbedingt schlecht ist. Ne? Die Hitze der vergangenen Tage, die ist erstmal vorüber. Ja, heute werden wir über den Tag mit den dicken Wolken leben müssen Richtung Nachmittag. Kommen vielleicht auch mal ein paar kurze sonnige Momente dazu. Es gibt aber auch immer wieder Regenschauer über den Tag verteilt. Mal mehr und mal weniger kräftig und die Temperaturen erreichen heute 20 bis 23 Grad. Dann kommt der Mittwoch, der bringt es gerade mal noch auf 20 Grad, wird also morgen ein bisschen kälter. Auch morgen nochmal durchwachsenes Wetter mit vielen Wolken zum Start in den Tag und Regenschauern später dann Richtung Nachmittag örtlich auch kurze Gewitter. Donnerstag wird es dann aber schon wieder recht freundlich. Es bleibt trocken, die Sonne kommt raus und die Temperaturen gehen wieder ein bisschen hoch. Donnerstag kommen wir so auf Werte um die 25 Grad. Um 6.
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2: Ich bin Doro Hedrich. Deutschland ist aus der Fußball-Weltmeisterschaft ausgeschieden. Die Nationalmannschaft unterlag Paraguay mit 3:4 im Elfmeterschießen. Nach der regulären Spielzeit hatte es 1:1 gestanden. Für Kritik hatte eine Schiedsrichterentscheidung gesorgt. Ein deutsches Tor in der Verlängerung wurde wegen Foulspiels aberkannt. Trainer Julian Nagelsmann sagte nach der Niederlage im ZDF:
3: Leider ist im Fußball so, dass manche Mannschaften mit einfachen Mitteln gewinnen können. Und du musst einfach diese einfachen Mittel in jeder Situation konsequent verteidigen. Irgendwann haben wir so auf Brechstange umgeschalten und dann war es wichtig, die Bälle scharf zu machen in die Box. Haben dann auch einen Ausgleich gemacht, aber das hätte man viel, viel häufiger machen können. Ich weiß nicht, wie viele Ecken wir hatten, 11, 12 Ecken. Klar, da machen wir ein Tor, was ein Skandal ist, dass der das zurückpfeift. Keine Ahnung, was er da gesehen hat. Das ist echt ein Witz. Aber ist so, das ist müßig. Wir müssen trotzdem das Spiel vorher regeln und anders regeln und das haben wir nicht geschafft.
2: Eine Runde weiter ist dagegen Brasilien nach einem 2:1 gegen Japan. Marokko und die Niederlande befinden sich derzeit im Elfmeterschießen. Nachdem vergangene Woche in Greiz eine Frau tot in einer Wohnung gefunden wurde, ist jetzt ein Tatverdächtiger gefasst worden. Und zwar in Polen. Laut Landeskriminalamt und Staatsanwaltschaft Gera handelt es sich um einen 35-jährigen Vietnamesen, der bei Warschau festgenommen werden konnte. Der Verdächtige werde in den kommenden Wochen nach Deutschland ausgeliefert. Die lange Nacht der Museen in Plauen hat vermutlich wegen der hohen Temperaturen weniger Besucher gezählt, ist aber aus Sicht der Stadt dennoch ein Erfolg gewesen. Rund 4000 Gäste hatten sich Freitagabend das Programm in der Innenstadt angeschaut, etwa 1000 weniger als im vergangenen Jahr. Positiver Nebeneffekt, die 18 Veranstaltungsorte waren teilweise weniger überfüllt. Auf den öffentlichen Streuobstwiesen der Stadt Plauen sind die ersten Kirschen reif und können geerntet werden. Allerdings hängen dieses Jahr nicht ganz so viele Früchte an den Bäumen. Für einen Kurzbesuch zum Naschen sei es aber völlig ausreichend, heißt es aus der Verwaltung. Kirschbäume stehen unter anderem auf den Streuobstwiesen Carola-Straße, Ahornstraße, Reuser und Tiergartener Weg. Das waren die Vogtland-Radio-Nachrichten.
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1: Gleich haben wir es 3 Minuten nach um 6. Hallo, liebe Autofahrer, sieht gut aus, Verkehr rollt, wir haben nichts zu vermelden. Wenn Sie was entdeckt haben, Staus, Blitzer oder mehr, dann einfach mal durchbimmeln, bitte schön, über die kostenlose 0800 30 30 113, gerne per WhatsApp, die Nummer im Netz auf vogtlandradio.de. Vielen Dank, wir wünschen eine gute Fahrt.
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1: Und mit Doro Hedrich in den Nachrichten. Doro, grüß dich. Hallo.
4: Guten Morgen.
1: Die Doro ist ja am Fernsehen, am Rumklicken, am Gucken, am Machen. Und
4: keine Ahnung, wie man hier diesen Sender umstellt. Mensch,
1: ja, irgendwo, aber es ist ja eine heiße Phase irgendwo beim Fußball. Ne? Gerade auch wieder ein Elfmeterschießen. Hey, da sind ein paar Typen über eine grüne Wiese gerannt.
4: Ja.
1: Doro, bleib mal da.
4: Ja, warte.
1: Ja.
4: Ach, diese
1: Ach,
4: das dauert immer so lange.
1: Oh. Ja, Thema Mensch. Fußball. Das ist wahrscheinlich das Thema, was heute Morgen das Land hier bewegt. Nicht aus Vogtland, die gesamte Nation.
4: Ja.
1: Die Nagelsmann-Truppe sitzt nur jetzt schon fast im Flieger. Nach Hause hat nicht gereicht gegen Paraguay.
4: Mist.
1: Dumm gelaufen. Einfach dumm gelaufen. Richtig. Aber die Kommentare heute Morgen, die haben es nicht anders verdient. Hätte ich ganz anders gemacht.
4: Oh ja.
1: Schwachsinn. Wir werden heute mit einem richtigen Fachmann noch drüber reden.
4: Ja.
1: Kurz nach 7 ist der Kai Zimmermann da, da werfen wir mal einen Blick drauf,
4: genau,
1: was dann gestern schiefgelaufen ist bei der Nagelsmann-Truppe.
4: Mhm.
1: Jetzt erstmal guten Start in den Dienstag. Schönen guten Morgen.

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1: Es ist der 30. Juni 2016. Wegen der beginnenden Ferienzeit ist die Nachfrage nach Arbeitskräften zwar nicht ganz so hoch, dennoch die Zahl der Arbeitslosen ist auch im Juni weiter gesunken. So liegt die Quote im Vogtlandkreis erstmals bei weniger als 6%, Agentursprecherin Miriam Sobe.
2: Wir haben jetzt genau 7.000 arbeitslose Männer und Frauen im Vogtlandkreis. Das sind 447 weniger als im Vormonat. Sind jetzt bei einer Quote von 5,9%. Das ist jetzt eine sehr gute Quote. Was wir allerdings bemerken, ist, dass die Arbeitskräftenachfrage gerade so ein bisschen stagniert. Aber das ist eigentlich auch wieder geschuldet dessen, dass jetzt Ferien sind, dass viele Firmen in Betriebsferien gehen.
1: Konzerte, Tanzstunden und andere Feste. Seit fast 27 Jahren wird das Parkett in der Blauner Festhalle beansprucht. Nun ist es verschlissen und wird ausgetauscht. Bis Mitte August sollen die Arbeiten abgeschlossen sein. Die Gesamtkosten belaufen sich auf 145.000 Euro. 10 Orte im Vogtlandkreis erhalten Geld aus dem Förderprogramm Vitale Dorfkerne und Ortszentren im ländlichen Raum. Am Morgen wurde im Markneukirchner Ortsteil Eubabrunn Fördermittelbescheide in Höhe von 1,5 Millionen Euro übergeben. Freuen kann sich auch die Gemeinde Bösenbrunn. Die Gemeinde erhält 67.000 Euro. Und das geschah heute vor 10 Jahren im Vogtland.

Musik von Tiffany Waters zum Start in diesen Dienstag. Hier ist Vogt Kleint Radio in 11 Minuten, haben wir es 6:30. Ja, aber gucken wir ganz schnell auf die Straßen. Da klemmt es ein bisschen auf der A4 Richtung Eisenach zwischen Meran und Schmölln. Hier haben wir aktuell Behinderungen nach einem Verkehrsunfall. Das war es aber auch schon in Sachen Störungen. Auch von Blitzern wissen wir heute Morgen noch nichts. Ja, und wenn wir mal ganz schnell zum Wetterchen gucken, ist eher ein kühler Start, auch ein bisschen grau ist es. Es gibt heute Regenschauer Richtung Nachmittag, mal ein bisschen Sonne. Und die Temperaturen gehen hoch auf 20 bis maximal 24 Grad. Wir wünschen einen schönen Dienstag.

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6: Die Luft heute Morgen ist kühl, die Luft heute Morgen ist frisch. Ideale Gelegenheit, die Fenster aufzureißen, nochmal durchzulüften. Wir pendeln im Moment so bei Werten zwischen 17 und 19 Grad. Und richtig warm in Form von großer Hitze wird es heute auch nicht. Wir kommen so auf 23 Grad in der Spitze. Und es wird

0: alles in allem doch ein eher grauer Tag bleiben. Es hängen jede Menge Wolken am Himmel. Es gibt immer wieder kurze Niederschläge über den Tag verteilt. Erst Richtung Nachmittag, Richtung Abend haben wir eine kleine Chance, dass die Sonne mal ein bisschen durchguckt. Die nächsten Tage, morgen am Mittwoch, da starten wir mit dicken Wolken und auch mit Regenschauern. Richtung Nachmittag wird es ein bisschen freundlicher. Der Regen wird nicht ganz nachlassen. Es kann sich am Nachmittag vielleicht auch mal örtlich ein kleines Gewitter entwickeln. Und mit 20 Grad wird es morgen nicht mehr ganz so mild wie heute. Das hat dann aber am Donnerstag sein Ende. Die Temperaturen gehen wieder hoch. Da werden es 25 bis 27 Grad. Ja, und der Donnerstag gestaltet sich sehr freundlich. Er wird wieder viel Sonne bringen. 6:30 haben wir's.
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2: Ich bin Doro Hedrich. Deutschland ist bei der Fußballweltmeisterschaft ausgeschieden. Die Nationalmannschaft unterlag Paraguay mit 3:4 im Elfmeterschießen. Nach der regulären Spielzeit hatte es 1:1 gestanden. Nachdem vergangene Woche in Greiz eine Frau tot in einer Wohnung gefunden wurde, ist jetzt ein Tatverdächtiger gefasst worden. Und zwar in Polen. Laut Landeskriminalamt und Staatsanwaltschaft Gera handelt es sich um einen 35-jährigen Vietnamesen. Auf den öffentlichen Streuobstwiesen der Stadt Plauen sind die ersten Kirschen reif und können geerntet werden. Allerdings hängen dieses Jahr nicht ganz so viele Früchte an den Bäumen. Für einen Kurzbesuch zum Naschen sei es aber völlig ausreichend, heißt es aus der Verwaltung. Soweit Vogtlandradio kompakt.
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0: Schönen guten Morgen, wir haben es gleich 2 Minuten nach 6:30, der Blick auf die Straßen. Wir haben ein Problem auf der A4 in Richtung Eisenach zwischen Marane und Schmölln. Hier gibt es aktuell Behinderungen nach einem Unfall. Ansonsten, Rolls, haben Sie noch was, Staus, Blitz oder mehr? Einfach mal anrufen, wir sagen es weiter, 0800 30 30 113. Sie können auch eine WhatsApp schicken, die Nummer finden Sie auf vogtlandradio.de. Dankeschön, wir wünschen eine gute Fahrt.
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0: Ja, und da wünsche ich einen guten Start in diesen Dienstag, am 30. Juni. Gleich gibt es die gute Nachricht und das Wettergespräch.

0: Dienstagmorgen, wir haben es 6:09.
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0: Ja, das hat ja nur gestern bei der Fußball-Weltmeisterschaft ein Debakel gegeben. Ne? Wer es noch nicht mitbekommen hat, Deutschland ist raus, die WM ist durch. Nach Elfmeterschießen hat Deutschland gegen Paraguay 5:4 verloren. Das ist ein böses Erwachen für viele, die den Deutschen eigentlich bei der WM doch ein bisschen mehr zugetraut hätten. Schade, das ist aber nicht die gute Nachricht, dass die Nagel

0: Weihnachtsmann drüber raus ist, nee, nee, bei weitem nicht. Die gute Nachricht ist, dass auch hier bei uns im Vogtland viele, viele Fußballfans gemeinsam die Spiele angeguckt haben. Es war vielerorts Public Viewing, nicht nur gestern, auch bei den Spielen schon seit Beginn der Weltmeisterschaft. Public Viewing-Veranstaltungen gab es nicht ganz so viele wie im Vergleich zu anderen Welt- und Europameisterschaften, was auch mit diesen ungewöhnlichen Anspielzeiten teilweise am späten Abend oder in der Nacht zusammenhängt. Aber überall da, wo gemeinsam gefeiert und geguckt wurde, ging es weitgehend friedlich zu. Wir haben uns nochmal schlau gemacht, es gibt keine Informationen, dass es irgendwo auf so einer Public Viewing-Veranstaltung vielleicht eine Schlägerei gegeben hat oder sonst was. Meine kleine Meinungsverschiedenheit zu der einen oder anderen Entscheidung, gut, das ist okay. Aber die Fußballfans hier im Vogtland haben bisher alle gemeinsam, wenn sie sich zu so einer Veranstaltung begeben haben, ganz friedlich und ganz in Ruhe den Fußball genossen, schönes Bierchen dazu getrunken, ein bisschen gefachsimpelt. Und so soll es doch eigentlich auch sein. Es lief alles ruhig, es lief alles friedlich ab. Wollen wir mal hoffen, das bleibt auch so bei den weiteren Public Viewing Veranstaltungen, die es noch geben wird. Auch wenn der Nagelsmann und seine Jungs sich wahrscheinlich morgen auf dem Weg nach Hause begeben werden und bei der WM nicht mehr dabei sein werden. Ja, friedlich ging es zu. Bisher hoffen wir, es bleibt so. Für uns ist das die gute Nachricht am Morgen. Aber wenn Sie auch irgendwas haben, irgendein Ereignis, irgendein Ding, wo Sie sagen, könnte eine gute Nachricht werden, schicken Sie es uns. Wir sind offen für die Ideen. Einfach mal eine Mail schicken auf gutenachricht@vogtlandradio.de.
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0: Born to Make You Happy mit Britney Spears haben wir gerade gehört. Hier bei Vogtland Radio. 6:45 ist es geworden. Wir gucken schnell nochmal auf die Straßen. Auf hier Richtung Eisenach zwischen Marane und Schmölln ein Unfall. Da steht ein defekter LKW. Da kommt es im Moment zu Behinderungen. Ja, und der Tobias hat den ersten Blitzer des Tages gemeldet, hat ihn entdeckt in Neundorf in der 30er-Zone. Vielen Dank an den Tobias. Und jetzt gucken wir mal, was das wird heute mit dem Wetter hier bei uns im Vogtland.
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0: Mit unserer Vogtland Radio Wetterexpertin Anja Abelin. Guten Morgen, Anja, grüße dich.
2: Guten Morgen, Thomas, hallöchen.
0: So, Anja, das ist ja ein ganz besonderer Morgen heute. Ne? Die einen feiern, die anderen heulen. Ja. Fußball gestern Abend. Da ist ja das Land mal so wieder ein bisschen zweigeteilt. Und, naja.
2: Genau.
0: Es ist einfach mal so und dafür ist es ein Sport. Und ja, wir werden dann in ein paar Minuten, kurz nach 7, werden wir mit dem Experten mal drauf gucken, wo es denn geklemmt hat und wo es schief gelaufen ist. Und das ist immer schlauer. Ja, ich sag, Wetter läuft aber halt nichts schief, ne, Anja? Das ist planmäßig, oder? Was meinst du?
2: Momentan hüllt es sich noch dezent in Wolken oder Nebel. Und die Wolken werden heute auch erstmal in der Überzahl bleiben. Teilweise fällt da sogar noch mal ein bisschen Regen raus am Vormittag. Da könnte da noch mal ein bisschen was kommen. Richtung Nachmittag bleibt es dann meist trocken und es wird insgesamt auch ein bisschen freundlicher. Vielleicht noch mal der ein oder andere Schauer, der dann spät nachmittags durchzieht, aber vielleicht ist es nicht. Ja, und die Temperaturen halten sich auch bedeckt mit maximal 19 Grad bis 20 Grad im oberen Vogtland und dann bis 22, 24 Grad zum Beispiel in Gerau oder in Zwickau oder auch in Weida oder in Hof.
0: Schöne, angenehme Temperaturen, wo man nicht allzu sehr ins Schwitzen kommt, wo man auch mal was fertig kriegt, wo man nochmal noch was machen kann. Speziell auch draußen im Garten, wenn ich an meinen Rasen denke, oh Gott, ey. Den schießt raus.
2: Welcher Rasen?
0: Der schnell wachsende. Ich hab immer so den Eindruck, ich habe die besonders schnell wachsende Sorte. Weißt du?
2: Also,
0: so,
2: ja.
0: Gut, Anja, wie wird's morgen?
2: Ja, das geht eigentlich in der Nacht schon los. Es ist erst trocken wieder und dann Nebel und dann kommt in den Frühstunden so ein Gewitterfeld rein. Und das bleibt uns anfangs dann auch noch erhalten. Das plätschert im Laufe des Vormittags dann so langsam aus, dass der Spuk dann erstmal bis mittags vorbei ist. Dann kommt sogar hier und da mal die Sonne durch und gegen Abend kommen dann nochmal Schauer mit Blitz und Donner rein. Das Ganze morgen bei 19 bis 22 Grad in der Spitze.
0: Also morgen auch mal noch so ein bisschen ein wechselhafter Tag. Ja. Haben wir denn dann in dieser Woche auch mal noch ein bisschen Sommer wieder zu erwarten? So weißt du schon, so mit ein bisschen Wärme und Sonne und so?
2: Ja, der Donnerstag zeigt sich recht freundlich, bleibt auch lange, lange trocken. Abends wird dann mal wirklich ein kleiner Schauer, wahrscheinlich eher im oberen Vogtland. Und das Ganze bei 24 bis 27 Grad. Also da sieht die Welt dann doch schon wieder ein bisschen anders aus.
0: Ja, für alle Freunde der warmen Temperaturen, ab Donnerstag geht es dann wieder ein bisschen aufwärts. Oder zum Donnerstag hin geht es wieder ein bisschen aufwärts. Prima, Anja, ich danke dir. Ich wünsche dir was. Bis nachher gleich. Mach's gut.
2: Bis nachher.
0: Ciao.

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2: Ja, das Wetter heute Morgen, das entspricht so ein bisschen der Grundstimmung vieler Fußballfans. So ein bisschen grau und ein bisschen trüb nach dem Aus der deutschen Elf gestern Abend. Ja, die Sonne, wie gesagt, hält sich erstmal vornehm zurück. Vielleicht im Laufe des Nachmittags lässt es sich mal ein bisschen sehen. Bis dahin haben

0: auch immer wieder Regenschauer und die Temperaturen gehen hoch auf 23 Grad. Aber die Schauer, die sind über den ganzen Tag da. Ne? Die Wolken bleiben nämlich auch mal mehr und mal weniger heftig. Kommt da immer wieder mal was runter. Gucken wir Richtung Mittwoch, da starten wir mit dicken Wolken. Morgen sind dann speziell am Vormittag Regenschauer mit dabei. Richtung Nachmittag beruhigt sich ein bisschen. Es kommt weniger Regen, dafür gibt es ein bisschen Sonnenschein. Aber hier und da vielleicht auch mal ein leichtes Gewitter. Das Ganze dann bei maximal 20 Grad. Und am Donnerstag wird es schon wieder deutlich wärmer. Es bleibt trocken und die Sonne sehen wir da wieder öfter. Jetzt haben wir es um 7.
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2: Ich bin Doro Hedrich. Deutschland ist bei der Fußball-Weltmeisterschaft ausgeschieden. Die Nationalmannschaft unterlag Paraguay mit 3:4 im Elfmeterschießen. Nach der regulären Spielzeit hatte es 1:1 gestanden. Für Kritik hatte eine Schiedsrichterentscheidung gesorgt. Ein deutsches Tor in der Verlängerung wurde wegen Foulspiels aberkannt. Trainer Julian Nagelsmann sagte nach der Niederlage im ZDF:
3: Leider ist im Fußball so, dass manche Mannschaften mit einfachen Mitteln gewinnen können. Und du musst einfach diese einfachen Mittel in jeder Situation konsequent verteidigen. Irgendwann haben wir so auf Brechstange umgeschalten. Und dann war es wichtig, die Bälle scharf zu machen in die Box. Haben dann auch einen Ausgleich gemacht, aber das hätte man viel, viel häufiger machen können. Ich weiß nicht, wie viele Ecken wir hatten, 11, 12 Ecken. Klar, da machen wir ein Tor, was ein Skandal ist, dass der das zurückpfeift. Keine Ahnung, was er da gesehen hat. Das ist echt ein Witz. Aber ist so, das ist müßig. Wir müssen trotzdem das Spiel vorher regeln und anders regeln. Und das haben wir nicht geschafft.
2: Ausgeschieden ist heute Morgen das nächste europäische Team. Die Niederlande verloren gegen Marokko mit 3:4 nach Elfmeterschießen. Marokko steht damit genauso wie Brasilien im Achtelfinale. Die Südamerikaner hatten sich 2:1 gegen Japan durchgesetzt. Nachdem vergangene Woche in Greiz eine Frau tot in einer Wohnung gefunden wurde, ist jetzt ein Tatverdächtiger gefasst worden. Und zwar in Polen. Laut Landeskriminalamt und Staatsanwaltschaft Gera handelt es sich um einen 35-jährigen Vietnamesen, der bei Warschau festgenommen werden konnte. Der Verdächtige werde in den kommenden Wochen nach Deutschland ausgeliefert. Die lange Nacht der Museen in Plauen hat vermutlich wegen der hohen Temperaturen weniger Besucher gezählt, ist aber aus Sicht der Stadt dennoch ein Erfolg gewesen. Rund 4000 Gäste hatten sich Freitagabend das Programm in der Innenstadt angeschaut, etwa 1000 weniger als im vergangenen Jahr. Positiver Nebeneffekt? Die 18 Veranstaltungsorte waren teilweise weniger überfüllt. Auf den öffentlichen Streuobstwiesen der Stadt Plauen sind die ersten Kirschen reif und können geerntet werden. Allerdings hängen dieses Jahr nicht ganz so viele Früchte an den Bäumen. Für einen Kurzbesuch zum Naschen sei es aber völlig ausreichend, heißt es aus der Verwaltung. Kirschbäume stehen unter anderem auf den Streuobstwiesen Carola-Straße, Ahornstraße, Reuser und Tiergartener Weg. Das waren die Vogtland-Radio-Nachrichten.
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0: Wir haben es jetzt auf die Sekunde genau 3 Minuten nach 7. Hallo, liebe Autofahrer. Und bitte Vorsicht auf der A72 in Richtung Chemnitz zwischen Zwickau West und Zwickau Ost. Da liegen mehrere Holzlatten auf der Fahrbahn. Und auf der A4 Richtung Eisenach zwischen Marane und Schmölln. Da steht ein defekter LKW, da hat es einen Unfall gegeben heute Morgen. Und im Moment haben wir da Behinderungen. Blitzer gibt's, Plauen-Neuendorf in der 30er-Zone. Der Tobias hat's gemeldet. Und die Pünktchen-Mama hat uns eine WhatsApp geschrieben. Hat auch einen Blitzer entdeckt im Plauen auf der 30er-Straße im 30er-Bereich. Dankeschön. Haben Sie noch was, Staus, Blitzer oder mehr? Bitte melden, kostenlos 0800 30 30 113. Gerne per WhatsApp, die Nummer im Netz auf vogtlandradio.de. Vielen Dank, wir wünschen eine gute Fahrt.
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0: Und mit Doro Hedrich in den Nachrichten. Hallo Doro, grüß dich.
2: Morgen, Lemmy.
0: Die Pünktchenmama, cooler Name, hä?
2: Süß, ja.
0: Ah, finde ich klasse. So nennt sie sich selber bei WhatsApp. Ja, Pünktchen, die entscheidenden Pünktchen haben die Deutschen nur gestern nicht gemacht, nee. Ne? Und dementsprechend, ja, wird jetzt wahrscheinlich gerade irgendwo schon der Flieger aufgetankt in Richtung Heimat oder was. Mhm. Ah, ein bisschen enttäuschend, die ganze Geschichte. Hä?
2: Nicht so, nur ein bisschen.
0: Ja, der Frust sitzt schon da. Wir gucken gleich mal drauf. Unser Fußballexperte ist da, der Kai Zimmermann, hat noch ein bisschen kleine Augen.
2: Ja, naja, er hat ja bis zum Ende geguckt, ne?
0: Er hat bis zum Ende geguckt, er steht voll im Saft und er wird uns in wenigen Minuten erzählen, wie das da gelaufen ist und wie es aus seiner Sicht lief. Und jetzt wird er erstmal fit gemacht mit dem starken Kaffee.
2: Genau.
0: Ihnen auch guten Start, schönen Dienstag, schönen guten Morgen.

0: Dienstagmorgen, 7:11 haben wir's.
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0: Ja, Tag 1 nach der bitteren Niederlage der deutschen Nationalelf gestern Abend. Und ich freue mich, dass der Kai Zimmermann heute wieder da ist. Ehemaliger Fußballer beim VfC, heute da im Nachwuchsbereich tätig. Kai, grüß dich, schönen guten Morgen.
2: Hallo, guten Morgen.
0: Schön, dass du da bist, trotz dieser frühen Morgenstunde und trotz des langen Fußballspiels heute, heute bis in die Nacht. Aber ich denke, man muss einfach mal drüber reden. Wenn man sich heute Morgen das mal anguckt, Deutschland, Kai, im Achtelfinale 4:5 nach Elfmeterschießen gegen Paraguay verloren. Der größte Schock dieser Weltmeisterschaft bisher. Eine Schmach für Deutschland. Ideenlos, unkonzentriert. In diese Richtung gehen die meisten Kommentare heute Morgen. Wie ist denn dein Eindruck vom Spiel?
2: Leider muss man das unterstreichen und bestätigen. Also ich bin auch total enttäuscht, nicht nur ein bisschen müde, sondern auch wirklich total enttäuscht über die Leistung und dann am Ende auch über das Ergebnis. Alle haben gehofft und erwartet, ich persönlich auch, dass sie wieder ein anderes Gesicht zeigen, dass sie ein ordentliches Spiel machen. Und ich denke, ein ordentliches Spiel hätte auch gereicht gegen einen wirklich sehr limitierten Gegner. Aber es ist leider nicht gelungen und somit sind alle, die es halbwegs mit der Mannschaft halten, wirklich riesig enttäuscht.
0: Ja, glaube ich auch. Ich sag mal ganz, ich werfe mal ganz lapidar die Frage in den Raum, hätte es soweit kommen müssen, Kai, oder was hätte man anders machen müssen?
2: Ja, natürlich hätte es nicht so weit kommen müssen. Wir haben aber es wieder nicht geschafft, uns dort in den entscheidenden Situationen durchzusetzen. Haben wieder sehr zu knobeln gehabt, auch mit dem Einsatzwillen und der Körperlichkeit. Gingen wirklich gerade mit bei sehr limitierten Gegner. Und das macht es eigentlich noch enttäuschender, weil es wirklich kein Gegner war, wo man sagt, okay, die sind richtig gut, da kann man ausscheiden. Das war wirklich einfach nur aufgrund der schlechten Leistung der deutschen Mannschaft bedingt, dass das am Ende so ausging, wie es ausging.
0: Ist kein Hochkaräter, wo man sagen kann, kein Hochkaräter gewesen, wo man sagen kann, okay, hat halt eben nicht gelangt, da war ein Level über uns oder so. Genau. Wir haben schon gesagt, es gab ganz, ganz viele Defizite und es gab auch große Mankos bei der deutschen Mannschaft. Was fällt dir das so ganz spontan am meisten auf oder ein?
2: Ja, für mich sind zwei Sachen wieder deutlich geworden. Zum einen schaffen wir es irgendwie gegen nahezu jede Mannschaft ein Gegentor zu kriegen. Und ich finde, Paraguay war von den letzten Gegnern wirklich mit Abstand im Spiel mit Ball die limitierteste Mannschaft, wo ich dachte, gut, wenn wir da keinen großen Bock schießen, da kann eigentlich nicht viel passieren. Aber irgendwie haben wir es doch geschafft, ein Gegentor zu bekommen. Und dann läuft man wieder in einem Rückstand hinterher. Und dann kommt das zweite Manko wieder zu Tage, dass uns einfach dann auch offensiv im Strafraum die Durchschlagsfähigkeit fehlt, die körperliche Präsenz dann auch fehlt und wir uns dort zu wenig durchsetzen können. Und ein Gegner, der alles in die Waagschale wirft, gerade im Strafraum sich überall reinschmeißt, so wie es heutzutage jede Mannschaft macht, gerade wenn man fußballerisch unterlegen ist. Und da sind uns wieder kaum Lösungen eingefallen, fast gar keine gefährlichen Situationen über 120 Minuten. Und das ist schon sehr ernüchternd gewesen. Ja.
0: Mit anderen Worten, um es auf den Punkt zu bringen, wenn du so Fußball spielst, brauchst du dich nicht wundern, dass du bei der Weltmeisterschaft im Achtelfinale rausfliegst.
2: Das stimmt leider.
0: Um das mal leider auf den Punkt zu bringen. Gut, Kai, ich danke dir für den Moment. Wir gucken gleich in ein paar Minuten nochmal drauf und kümmern uns mal noch um ein paar Einzelheiten von gestern Abend.

0: Dienstagmorgen in 11 Minuten haben wir es 7:30.
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0: Ja, und dann gucken wir nochmal aufs Deutschlandspiel gestern Abend mit unserem Experten, mit dem Kai Zimmermann. Kai, wir haben in der ersten Runde ja schon gesagt, eigentlich alles in allem eine Enttäuschung, was da gestern gezeigt wurde, beziehungsweise wie es ausgegangen ist. Und es stand ja gestern in der Nachspielzeit auch schon mal 2:1 für Deutschland. Damit wäre es ja durch gewesen, nach dem Tor von Jonathan Tah. Das hat er aber irgendwie vorher einen Foul gesehen, hat es noch nicht gegeben. War das aus deiner Sicht korrektes Ding?
2: Aus meiner Sicht war es ein reguläres Tor. Wir brauchen aber nur ein paar Tage zurückdenken. Da haben wir ein Tor geschossen, wo wir uns, denke ich, einig waren, dass das nicht hätte zählen dürfen.
0: Wo der Fuß so ganz weit oben am Kopf war.
2: Manchmal geht das so schnell im Fußball und im Spiel danach ist es genau andersrum. Natürlich hätte das gestern uns sehr gut getan in dem Moment, das Tor. Wir verstehen das nicht und es ist hier sicherlich auch keine richtige Entscheidung gewesen, zumindest aus deutscher Sicht nicht. Aber, und da bin ich auch beim Chris Kramer, seiner Expertenmeinung, wenn wir jetzt nur über

0: die Szene diskutieren, dann sagt das ja schon viel aus, was da dort sonst so lief im Spiel, beziehungsweise was nicht lief. Und deswegen wäre es, denke ich, auch zu einfach, wenn wir jetzt uns nur an der Szene aufhängen, dass die für das Ausscheiden verantwortlich ist.
1: Okay. Es ist dann bei Mainz 1 geblieben. Es kam zum Elfmeterschießen. Ja, Kai Havertz, Nick Woltemade und Jonathan Tah, die haben verschossen. Was war denn bei denen los? Waren die zu nervös oder die Hosen voll oder was?
0: Na, zu nervös glaube ich nicht. Jeder, der schon mal dort am Punkt stand, egal auf welchem Niveau, der weiß, dass das eben auch dazugehört, dass man verschießt. Und da spreche ich auch aus eigener Erfahrung. Hm. Das ist leider so, dass das natürlich gleich dann drei Schützen passiert. Ist dann natürlich ärgerlich. Trotzdem kann man natürlich den Jungs keinen Vorwurf machen. Es hätten ja vielleicht auch andere schießen können, die sich in dem Moment nicht getraut haben oder sich nicht sicher genug waren. Von daher, sie haben Verantwortung übernommen. Das gehört dazu, dass eben auch verschossen wird. Ärgerlich, aber da denke ich, das sind die Letzten, denen man einen Vorwurf machen kann.
1: Ist ja auch ein gewaltiger Druck. Sitzen ja nicht nur zigtausend im Stadion. Die wissen ja auch, dass Millionen zu Hause an dem Fernsehgerät noch mit zugucken. Da hast du auch, ich sag mal, mental eine ganz schöne Belastung.
0: Auf jeden Fall.
1: So. Ja, natürlich wird dann noch so im Debakel auch sofort wieder die Trainerfrage gestellt. Julian Nagelsmann, der hat im Interview gleich gesagt, er bleibt. Und ja, was meinst du dazu? In dem Zusammenhang fällt ja auch schon seit geraumer Zeit auffällig oft der Name Jürgen Klopp, ne?
0: Das stimmt natürlich. Die Diskussion wird natürlich jetzt angeheizt und sicherlich auch eine ganze Weile gehen. Ich persönlich bin gespannt, wie das ausgeht. Ich kann mir durchaus vorstellen, dass er Trainer bleiben darf. Ich kann mir aber genauso gut vorstellen, dass er jetzt nach einer anderen Lösung suchen. Und ich persönlich denke, dass der Mannschaft, weil sie einfach momentan nicht so stabil ist, weil wir nicht so das Gerüst haben, ein Trainer mit einer gewissen Erfahrung und mit einer gewissen Ausstrahlung, mit einer gewissen Präsenz auch der Mannschaft besser tun würde. Ob sich da Kandidaten finden und die das dann auch machen wollen, das steht ja dann immer noch mal auf einem anderen Blatt. Aber ich bin natürlich auch gespannt, ob sich da jetzt was ändern wird, und überraschen würde es mich nicht.
1: Ja, ich sag mal, in der Beziehung ist ja alles offen, ne? Das sehen wir ja auch schon im ganz normalen Ligabetrieb. Der Trainer ist an diesem Sonnabend noch der kleine Held, der wird zweimal verloren und schon ist er, ja, weg vom Fenster und so weiter, und anders wird es wahrscheinlich hier auch nicht sein. Es wird auf jeden Fall spannend, wir werden uns da mal überraschen lassen. Einige Spiele haben wir ja noch vor uns, auch wenn Deutschland leider raus ist, aber trotzdem, wir gucken es mit Begeisterung bis zum Ende.
0: Auf jeden Fall.
1: Super. Ich danke dir für deine Expertise. War wieder sehr schön mit dir. Und ja, wünsche dir was, eine schöne restliche WM und einen schönen Tag. Danke dir.
0: Dankeschön.

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5: Damit Leute, morgen hängt über dem Vogtland voller Wolken. Es gibt Niederschläge bei uns in Plauen, zum Beispiel im Moment gerade so ein leichter Nieselregen. Ja, und das wird wetterbestimmend sein für den ganzen Tag. Mal mehr, mal weniger Regen. Richtung Nachmittag vielleicht auch ein paar kurze sonnige Abschnitte. Und das Ganze dann heute bei Höchsttemperaturen bis 23 Grad. Gucken wir auf die nächsten Tage. Morgen am Mittwoch ändert sich nicht allzu viel. Auch da wird es nochmal unbeständig mit Niederschlägen, dicken Wolken. Richtung Nachmittag mal ein bisschen Sonne. Und mit 20 Grad wird es morgen sogar noch ein bisschen kühler. Aber spätestens am Donnerstag ist es dann rum. Dann wird es wieder sommerlich, vor allen Dingen wieder wärmer und trocken. Und die Sonne lacht auch mal wieder längere Zeit vom Himmel. Halb acht.
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0: Ich bin Doro Hedrich. Es ist der zweite Straßeneinbruch innerhalb kürzester Zeit. In Reichenbach hat sich am Sonntag auch in der Rosenstraße ein Loch in der Fahrbahn aufgetan. Ursache dafür waren laut Stadtverwaltung vermutlich Ausspülungen. Nachdem vergangene Woche in Greiz eine Frau tot in einer Wohnung gefunden wurde, ist jetzt ein Tatverdächtiger gefasst worden, und zwar in Polen. Laut Landeskriminalamt und Staatsanwaltschaft Gera handelt es sich um einen 35-jährigen Vietnamesen. Deutschland ist bei der Fußball-Weltmeisterschaft ausgeschieden. Die Nationalmannschaft unterlag Paraguay mit 3:4 im Elfmeterschießen. Nach der regulären Spielzeit hatte es 1:1 gestanden. Soweit Vogtlandradio Kompakt.
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2: Eine Minute nach 7:30 haben wir es. Hallo, liebe Autofahrer, der Blick auf die Straßen. Und ja, da rollt es im Großen und Ganzen. Störungsmeldungen haben wir aktuell nicht vorliegen. Blitzer gibt es aber in Gera auf der Professor-Simmel-Straße in beide Richtungen. Dann in Plauen-Neundorf in der 30er-Zone. Und nochmal in Plauen auf der Reisiger Straße, auch da im 30er-Bereich. Haben Sie noch was, Staus, Blitzer oder mehr? Bitte melden kostenlos 0800 30 30 113. Gerne können Sie eine WhatsApp schicken. Die Nummer steht auf vogtlandradio.de. Vielen Dank, wir wünschen eine gute Fahrt.
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2: Dienstag ist heute der 30. Juni. Schönen guten Morgen, Vogtland. Und es gibt ja neben dem Fußball Gott sei Dank noch andere sportliche Ereignisse. Und da reden wir gleich mal drüber in wenigen Minuten.

0: 10 Minuten nach 7:30 haben wir's.
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0: Die Doro ist da, grüß dich, hallo.
2: Guten Morgen, Lenny.
0: Ja, Doro, es gibt ja Gott sei Dank außer Fußball noch was anderes. Ne? Außer Fußball-Weltmeisterschaft, meine ich jetzt.
2: Richtig, Fußball, weil Fußball haben wir heute auch.
0: Ja, aber auf einer anderen Ebene.
2: Genau.
0: Da, wo es ein bisschen ordentlicher zugeht. Da, wo richtig Leistung gezeigt wird. Oh ja, jetzt habe ich mich aber wieder weiter.

0: Fenster.
1: Das ist gemein.
0: Geht los mit Wasserball. Die Nachwuchswasserballer des SVV Plauen sind am Wochenende weit gereist. Für die U14 ging es an die italienische Adria zum größten internationalen Wasserball-Jugendturnier.
1: Insgesamt absolvierten die Jungs um Mannschaftskapitän Edgar Künzel 12 Partien gegen Teams aus Ungarn, Italien, Frankreich, Ägypten und die Landesauswahl Niedersachsens. Mit einer Bilanz von 9 Siegen bei 3 Niederlagen im Teilnehmerfeld von 49 Teams sprang im Gesamtklassement ein 11. Platz für die Plauen heraus.
0: Fußball-Oberligist VfC Plauen ist in den Vorbereitungen für die neue Saison gestartet. Nach dem ersten Testspiel und 15:0 Sieg gegen Zeulenroda soll demnächst die neue Mannschaft öffentlich vorgestellt werden.
1: Anschauen kann man sich das Ganze am 17. Juli im Irish Corner in Plauen. 18 Uhr geht's los. Zunächst aber bestreitet das Team Samstag noch ein Kurzturnier mit dem Chemnitzer FC und dem Team aus Usti.
0: Ja, und wo wir gerade beim Fußball sind, so ein Zufall aber auch. Der Nordostdeutsche Fußballverband hat die Einteilung in die Spielklassen vorgenommen. Und dabei haben alle Vereine die Zulassung für das kommende Spieljahr erhalten.
1: Das heißt, in der Oberliga treffen Auerbach, Plauen und Meuselwitz aufeinander. Der ZFC, der ist ja abgestiegen. Neu dabei sind auch Aufsteiger Eilenburg sowie die Aufsteiger aus Frankfurt oder Weißenfels und Dresden.
0: Diese ganze Auf- und Abstiegsregelung in den Regionalligen war ja vielen Vereinen ein Dorn im Auge. Eine für 2028 in Aussicht gestellte Reform wird es aber nicht geben, denn die 5 Regionen konnten nicht auf ein gemeinsames Modell sich einigen.
1: Damit ist die Arbeit der DFB-Arbeitsgruppe auch erstmal beendet. Das Ziel bleibt aber, eine Struktur zu schaffen, in der es keine Aufstiegsspiele, sondern immer einen direkten Aufsteiger gibt. Die Ergebnisse werden nun mit dem DFB besprochen, um zu klären, wie es weitergeht. NOFV-Präsident Hermann Winkler betonte, dass die Vereine im Nordosten das Kompassmodell mit 4 Ligen und einer 20er-Staffel wollen. Und das nimmt der Verband mit in die weiteren Gespräche.
0: Schauen wir mal, was dabei rauskommt. Jo.
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2: Erfrischen Kühl starten rein in diesen Dienstag. Wir haben Temperaturen zwischen 16 und 18 Grad zur Stunde und es wird mit 23 Grad heute auch Gott sei Dank nicht allzu heiß. Der Tag selber bringt uns jede Menge Wolken Richtung Nachmittag, auch mal ein paar kurze sonnige Abschnitte, aber auch über den Tag immer wieder Regenschauer, mal ein bisschen mehr, mal ein bisschen weniger. Das Ganze garniert natürlich auch mit ein paar Pausen zwischendrin, also es wird nicht flächendeckend durchregnen. Gucken wir auf die nächsten Tage, morgen dann am Mittwoch, da startet ja der 1. Juli. Oh, und das geht auch ein bisschen verregnet zur Sache. Zumindest am Vormittag ist da noch einiges möglich. Richtung Nachmittag lockert es ein bisschen auf, weil vielleicht auch mal ein bisschen Sonnenschein mit dabei, örtlich auch ein kurzes Wärmegewitter. Und das Ganze, obwohl es morgen ja nur

0: um die 20 Grad warm wird. Das ändert sich dann aber schon am Donnerstag. Es wird deutlich milder, die Temperaturen steigen an, 23 bis 25 Grad sind gut und gerne drin. Und der Donnerstag, da bringt uns so einen schönen, trockenen Mix aus ein paar Wolken, aber auch viel Sonnenschein. Um 8.
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2: Ich bin Doro Hedrich. Es ist der zweite Straßeneinbruch innerhalb kürzester Zeit. In Reichenbach hat sich am Sonntag auch in der Rosenstraße ein Loch in der Fahrbahn aufgetan. Ursache dafür waren laut Stadtverwaltung vermutlich Ausspülungen. Das 20x20 und 90 cm tiefe Loch wurde bereits repariert und die Rosenstraße konnte wieder freigegeben werden. Erst am Mittwoch kam es zum Straßeneinbruch in der Erich-Mühsam-Straße. Nachdem vergangene Woche in Greiz eine Frau tot in einer Wohnung gefunden wurde, ist jetzt ein Tatverdächtiger gefasst worden, und zwar in Polen. Laut Landeskriminalamt und Staatsanwaltschaft Gera handelt es sich um einen 35-jährigen Vietnamesen, der bei Warschau festgenommen werden konnte. Der Verdächtige werde in den kommenden Wochen nach Deutschland ausgeliefert. Die große Hitze ist erstmal durch, der Sommer aber noch lange nicht. Die DAK Gesundheit Plauen schaltet deshalb heute eine kostenlose Hitze-Hotline. Hier können sich Versicherte aller Krankenkassen bis 20 Uhr von Experten beraten lassen. Laut aktuellem DAK Gesundheitsreport hat etwa ein Viertel aller Beschäftigten hitzebedingte Gesundheitsprobleme. Es ist ein frühes Aus für die deutsche Fußballnationalmannschaft. Das DFB-Team ist bei der Weltmeisterschaft gegen Paraguay nach einem 3:4 im Elfmeterschießen ausgeschieden. Nach der regulären Spielzeit hat es 1:1 gestanden. Trainer Julian Nagelsmann sagte im ZDF, dass er trotz der Niederlage weitermachen will.
3: Ja, ich stehe zur Verfügung. Wenn der DFB das möchte, dann mache ich die EM28 und wenn nicht, dann müssen sie es mir sagen. Ich bin keiner, der wegläuft.
2: Ausgeschieden ist heute Morgen das nächste europäische Team. Die Niederlande verloren gegen Marokko mit 3:4 nach Elfmeterschießen. Marokko steht damit genauso wie Brasilien im Achtelfinale. Die Südamerikaner hatten sich 2:1 gegen Japan durchgesetzt. Das waren die Vogtland-Radio-Nachrichten.
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0: Ganz genau 3 Minuten nach 8 haben wir es. Hallo, liebe Autofahrer, der Blick auf die Straßen. Da sieht's entspannt aus, aber wir haben Blitzer. Und zwar ganz konkret in Plauen-Neundorf in der 30er-Zone. Dann in Plauen auf der 30er-Straße in der 30er-Zone. Und noch ein Blitzer in Plauen auf der Schulstraße, ebenfalls in der 30er-Zone. Dankeschön an den Ricardo für die Info. Haben Sie noch was? Staus, Blitzer oder mehr? Bitte melden kostenlos 0800 30 30 113. Gerne per WhatsApp. Die Nummer steht im Netz auf vogtlandradio.de. Vielen Dank. Wir wünschen eine gute Fahrt.
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0: Und mit Doro Hedrich in den Nachrichten. Hallo Doro, grüß dich.
2: Guten Morgen.
0: Ja, das vorzeitige Ausscheiden der deutschen Nationalmannschaft bei der WM, das ist wahrscheinlich heute Morgen das Top-Thema.
2: Absolut.
0: Nur bei uns im Vogtland, die ganze Welt, das ganze Land wird sich darüber unterhalten und sagen, oh mein Gott, ja, muss es so weit kommen oder wie oder was auch immer. Ja, musste es so weit kommen? Eigentlich nicht, weil wir haben nämlich auch eine schlechte Nachricht. Das Grillpaket für heute, das müssen wir behalten.
2: Ja.
0: Ja, weil in unserem Tippspiel, es waren ja ohne Ende Tipps. Der Großteil hat für Deutschland getippt, meist so 2-1 oder 3-2 oder so. Gab auch ein paar Tipps für Paraguay. Aber dieses 5:4 nach Elfmeterschießen, das hatte keiner auf dem Zettel.
2: Richtig.
0: Egal, nach dem Spiel, nach dem Gewinnspiel, ist vor dem Gewinnspiel.
2: Die neue Partie ist online.
0: Jo, so sieht's mal aus. Gucken Sie mal rein auf vogtlandradio.de. Wir wünschen einen schönen guten Morgen.
2: Morgen.

0: genau 7000 arbeitslose Männer und Frauen im Vogtlandkreis. Das sind 447 weniger als im Vormonat. Sind jetzt bei einer Quote von 5,9%. Das ist jetzt eine sehr gute Quote. Was wir allerdings bemerken, ist, dass die Arbeitskräftenachfrage gerade so ein bisschen stagniert. Aber das ist eigentlich auch wieder geschuldet dessen, dass jetzt Ferien sind, dass viele Firmen in Betriebsferien gehen.
1: Konzerte, Tanzstunden und andere Feste. Seit fast 27 Jahren wird das Parkett in der Blauner Festhalle beansprucht. Nun ist es verschlissen und wird ausgetauscht. Bis Mitte August sollen die Arbeiten abgeschlossen sein. Die Gesamtkosten belaufen sich auf 145.000 Euro. 10 Orte im Vogtlandkreis erhalten Geld aus dem Förderprogramm Vitale Dorfkerne und Ortszentren im ländlichen Raum. Am Morgen wurde im Markneukirchner Ortsteil Olberbrunn Fördermittelbescheide in Höhe von 1,5 Millionen Euro übergeben. Freuen kann sich auch die Gemeinde Bösenbrunn. Die Gemeinde erhält 67.000 Euro. Und das geschah heute vor 10 Jahren im Vogtland.
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0: 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Das geschah heute vor 10 Jahren im Vogtland.
1: Es ist der 30. Juni 2016. Wegen der beginnenden Ferienzeit ist die Nachfrage nach Arbeitskräften zwar nicht ganz so hoch, dennoch die Zahl der Arbeitslosen ist auch im Juni weiter gesunken. So liegt die Quote im Vogtlandkreis erstmals bei weniger als 6%, Agentursprecherin Miriam Sobe.
2: Wir haben jetzt

0: 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Widder.
1: Durch ihre gesellige und kommunikative Art finden sie schnell Anschluss. Unter ihren neuen Bekannten könnte eine wichtige Kontaktperson sein.
0: Stier.
1: Sie haben heute Probleme und fühlen sich unglücklich, aber ihr Freundeskreis stärkt ihnen den Rücken und gibt ihnen Geborgenheit.
0: Zwillinge.
1: Probleme und Ungereimtheiten lösen sich praktisch von selbst in Luft auf. Das macht sie selbstbewusst und gibt ihnen die Sicherheit, dass sie auf dem richtigen Weg sind.
0: Krebs.
1: Seien Sie nicht gleich eingeschnappt, wenn Ihr Partner Sie etwas vernachlässigt. Klären Sie die Situation, fragen Sie nach und seien Sie offen.
0: Löwe.
1: Achten Sie auf Ihre Gesundheit, denn Sie müssen leistungsfähig sein, wenn Sie Ihr Ziel erreichen wollen.
0: Jungfrau.

0: Werfen Sie nicht gleich die Flinte ins Korn, der störende Einfluss ist nur von kurzer Dauer. In einigen Tagen läuft wieder alles wie am Schnürchen.
1: Waage.
0: Singles tun gut daran, jetzt auf Partnersuche zu gehen. Die Zeit ist besonders günstig für den Beginn einer Beziehung.
1: Skorpion.
0: Achtbare Erfolge erreichen Sie ausschließlich mit fundiertem Wissen und persönlichem Einsatz. Krempeln Sie also die Ärmel auf und machen Sie sich an die Arbeit.
1: Schütze.
0: Gestalten Sie mit einem guten Gewissen diesen Tag nach eigenen Vorstellungen. Machen Sie Ihrem Partner klar, dass zu einer guten Beziehung auch ein gewisser Respekt gehört.
1: Steinbock.
0: Aufgaben, die Sie sonst nicht allzu gerne erledigen, sollten Sie heute auf den Terminkalender schreiben. Ihnen gelingt einfach alles.
1: Wassermann.
0: Die Sterne stehen heute so gut wie nur selten. Die Arbeit im Büro und zu Hause fällt Ihnen etwas leichter als sonst und die Anstrengungen empfinden Sie als wenig belastend.
1: Fische.
0: Geben Sie nicht so schnell nach. Wenn Sie ernst genommen werden wollen, sollten Sie sich auch selbst ernst nehmen. Trauen Sie sich ruhig, etwas einzufordern.
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0: 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Mit Katrin Müller-Hohenstein. Heute mit der Frage, welches Land der WM-Teilnehmer hat die längste und welches die kürzeste Hymne?
1: Es gibt Nationen mit flotten Hymnen und manche mit sehr getragenen. Da Griechenland diesmal den Einzug in die WM verpasste, werden wir ihre Hymne nicht hören, auch wenn sie die längste der Welt ist. Mit 158 Strophen. Ja, wirklich, 158. Das Teilnehmerland mit der längsten Hymne ist diesmal Uruguay. Die Hymno Nacional de Uruguay umfasst ganze 105 Takte Musik. Das sind fast 6 Minuten. Bei der WM läuft aber eine gekürzte Version.

0: Und die kürzeste Hymne der diesjährigen WM ist die sogenannte Kimigayo, die Nationalhymne Japans. Nur 4 Zeilen. Man sollte sich also genau überlegen, gegen wen man spielt. Bei Japan reicht ein kurzes Mitsummen, bei Uruguay sollte man vorsichtshalber Proviant und einen Klappstuhl mit auf den Rasen nehmen.
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7: Kühl und viel Auto auch ein bisschen verregnet. So starten wir rein in diesen Dienstag. Und das ist auch der Trend mehr oder weniger für den Tag. Gut, die Temperaturen werden noch ein bisschen hochgehen. Da kommen wir vielleicht auf 22, 23 Grad in der Spitze. Es wird aber aus den Wolken heraus immer wieder Regenschauer geben. Auch mal ein bisschen kräftiger und langanhaltender. Erst in Richtung Nachmittag blinzelt vielleicht auch mal die Sonne für einen kurzen Augenblick durchs Gewölk. Morgen am Mittwoch kommen wir auf 20 Grad Maximum. Auch morgen gibt es erstmal dicke Wolken und Regenschauer. Später Richtung Nachmittag kurze sonnige Abschnitte. Und am Donnerstag ist dann mal wieder ein bisschen Sommer angesagt. 25 Grad betragen da die Höchsttemperaturen. Und es wird trocken bleiben. Es gibt ein paar Wolken, aber auch viel Sonne. 8:30.
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8: Ich bin Doro Hedrich. Es ist der zweite Straßeneinbruch innerhalb kürzester Zeit. In Reichenbach hat sich am Sonntag auch in der Rosenstraße ein Loch in der Fahrbahn aufgetan. Ursache dafür waren laut Stadtverwaltung vermutlich Ausspülungen. Nachdem vergangene Woche in Greiz eine Frau tot in einer Wohnung gefunden wurde, ist jetzt ein Tatverdächtiger gefasst worden. Und zwar in Polen. Laut Landeskriminalamt und Staatsanwaltschaft Gera handelt es sich um einen 35-jährigen Vietnamesen. Es ist ein frühes Aus für die deutsche Fußballnationalmannschaft. Das DFB-Team ist bei der Weltmeisterschaft nach einem 3:4 im Elfmeterschießen gegen Paraguay ausgeschieden. Nach der regulären Spielzeit hat es 1:1 gestanden. Soweit Vogtland Radio kompakt.
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1: Wir haben es eine Minute nach halb neun. Hallo, liebe Autofahrer, bitte Vorsicht. Wir haben gerade eine Info bekommen. Auf der A72 zwischen Plauen und Reichenbach in beiden Richtungen. Da regnet es sehr, sehr stark. Da besteht Aquaplaning-Gefahr. Da bitte also ja ein bisschen mehr Zeit einplanen. Fuß vom Gas etwas langsamer fahren, damit da nichts passiert. Ansonsten Holzblitzer haben wir. Plauen-Neundorf in der 30er-Zone. Plauen-30er-Straße. Ebenfalls in der 30er-Zone, dann einen in Gera auf der Professor-Simmel-Straße und noch einen Plan auf der Schulstraße, ebenfalls in der 30er-Zone. Und für den Fall, dass Sie noch was entdeckt haben sollten, Staus, Blitzer oder mehr, bitte melden über die kostenlose 0800 30 30 113. Gerne per WhatsApp, die Nummer steht auf vogtlandradio.de. Vielen Dank und eine gute Fahrt.
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1: Ja, dann machen Sie mal das Beste aus dem im Moment noch etwas kühlen und auch verregneten Start in den Dienstag. Heute haben wir den 30. Juni. Schönen guten Morgen, Vogtland.

0: Dienstag alle miteinander. Hier ist Vogtland Radio. In ein paar Sekunden haben wir es 10 Minuten nach 8:30.
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0: Ja, gestern kam das aus für die deutsche Fußballnationalmannschaft. 5:4 haben sie im Elfmeterschießen gegen Paraguay verloren. Das ist aber jetzt nicht die gute Nachricht. Nee, beim allerbesten Willen nicht. Da hätten wir uns wahrscheinlich alle ein bisschen mehr verhofft und hätten ja wahrscheinlich auch von den Jungs erwartet, dass sie wenigstens mal noch eine Runde weiterkommen. Aber es ist in diesem Jahr ja so, dass aufgrund der Anstoßzeiten das mit dem Public Viewing gucken gar nicht so dolle verbreitet ist. Es gibt aber die Ecken, wo sich die Fußballfans zusammensetzen, ob nur in irgendwelchen Kneipen, in irgendwelchen Wirtschaften oder auch in Sportvereinen und sich das gemeinsam angucken. Und da haben wir die Information, dass das bisher alles richtig friedlich verlaufen ist. Ne? War nicht immer so. Manchmal haben sich auch so ein paar hitzige Fußballfreaks da so ein bisschen in die Haare bekommen. Wir wissen in diesem Jahr von gar nicht. Da, wo Public Viewing ist, da sitzen die Fußballfans hier im Vogtland friedlich beieinander, trinken ein Bier, Fachsimpel vielleicht auch mal so ein bisschen über das Ergebnis oder über das, was man eventuell hätte besser machen können. Nicht nur beim Deutschlandspiel, sondern insgesamt bei allen Spielen seit Beginn der Fußball-Weltmeisterschaft. Ja, ein bisschen was kommt ja da auch noch hinten ran. Es wird sicher noch einige Public-Viewing-Veranstaltungen geben.

0: in Deutschland nun nicht mehr mit dabei ist. Trotzdem, wir hoffen auch, dass es in Zukunft da ruhig und friedlich und sportlich zur Sache geht. Für uns auf jeden Fall heute die gute Nachricht am Morgen. Und für den Fall, dass Sie auch mal so ein Ereignis haben, irgendetwas, von dem Sie sagen, das wäre ja mal eine gute Nachricht im Vogtland Radio wert, dann schreiben Sie uns mal, wir gucken es uns mal an. Am besten, Sie schicken uns eine Mail auf gutenachricht@vogtlandradio.de.
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0: Der Dienstagmorgen, haben gleich 3:15 und wir gucken nochmal schnell auf die Straßen. Bitte Vorsicht, es regnet in weiten Teilen des Vogtlandes ziemlich kräftig und dadurch haben wir Aquaplaning-Gefahr auf der A72 zwischen Reichenbach und Plauen in beiden Richtungen. Da bitte schön vorsichtig fahren. Ja, Blitzer haben wir auch. Gera Professor Simmelstraße stehen sie beide Richtungen. In Plauen auf der Schulstraße, in Plauen auf der Reisiger Straße im 30er Bereich und in Oberpirk wird geblitzt in Richtung Plauen. Ja, und jetzt gucken wir mal im Wettergespräch, ob es heute vielleicht auch beim Wetter Blitz und Donner gibt.
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0: Mit unserer Vogtlandradio-Wetterexpertin Anja Abelin. Grüß dich, Anja, guten Morgen.
2: Hallo, Thomas, moin, moin.
0: Anja, wenn ich hier in Plauen aus dem Fenster gucke, ne, dann liegt ein Vergleich nahe. Das Wetter heute Morgen, das ist ja so ein bisschen grau, so ein bisschen trüb und teilweise auch ein bisschen vernebelt. Ich denke mal, ja, das passt so ein bisschen zur Grundstimmung bei vielen Fußballfans, bei vielen Deutschlandfans heute Morgen, weil das Ausscheiden gestern, das liegt ja wahrscheinlich doch dem einen oder anderen schwer im Magen. Da ist die Stimmung nicht besonders gut. Vielleicht ein bisschen vernebelt, weil es nach dem Spiel auch noch ein Bierchen extra war oder so.
2: Weißt du? Weil es einfach auch später.
0: Ja, genau. Wird denn das heute auch mal ein bisschen heller? Wird die Stimmung ein bisschen besser? Oder müssen wir das heute ertragen?
2: Naja.

0: also die Wolken werden in der Überzahl bleiben, das ist schon mal klar. Das Einzige, was sich tatsächlich geändert hat zu vor 2 Stunden, ist, wir haben tatsächlich in dem einen oder anderen Ort mal 1 Grad mehr. Also da sind es dann schon mal 19 Grad, zum Beispiel so in Gera. Es ist teilweise zumindest ein bisschen Regen dazu gekommen, so in Hof. Da hat es kräftig geregnet und dieses Wolkenpaket, was da kommt, das schiebt sich auch nur langsam übers Vogtland hinweg. Das hängt da so ein bisschen. Also von daher wird hier und da eben auch noch mal Regen fallen. Das ist auch noch dabei. Das wird bis mittags dann aber sehr wahrscheinlich durch sein. Nachmittags bleibt es dann meist trocken und wird auch ein bisschen freundlicher. Da ist vielleicht im Bergland noch mal der ein oder andere Schauer, der da durchzieht. Ja, temperaturmäßig hält sich das Ganze heute auch bedeckt. Wir bleiben so zwischen 21 Grad in Klingenthal bis hin zu maximal 24 Grad in Greiz oder in Zwickau oder in Rodewitsch.
1: Okay, naja, in Richtung Nachmittag ein bisschen freundlicher. Bis dahin ist dann auch der Frust so ein bisschen verheilt, weißt du?
0: Wahrscheinlich, ja. Nochmal eine Runde geschlafen.
1: Denke ich mir jetzt mal so, genau. Anja, wie geht's dann morgen weiter, am Mittwoch?
0: Ja, morgen haben wir anfangs tatsächlich noch mit Gewitterschauern zu tun, die in der Nacht aufgezogen sind. Und das wird so etwa bis mittags noch anhalten. Dann ist der Spuk erstmal für eine Zeit wenigstens vorbei. Gegen Abend sind dann nochmal einzelne Schauer unterwegs mit Blitz und Donner dabei. Das Ganze auch nur bis 19 bis 22 Grad.
1: Okay, das ist ja nach der Hitzewelle der vergangenen Woche und auch am Wochenende. So ein bisschen eine Abkühlungsphase. Was denn da mal wieder? Bis Sommer oder bleibt es jetzt erstmal so?
0: Ja, ja, doch, am Donnerstag ist das dann schon wieder möglich. Das ist weitestgehend dann sonnig und trocken. Erst abends sind dann wieder einzelne kleine Schauer unterwegs. Und da kriegen wir dann doch schon mal wieder die 24 bis 27 Grad. Also das sieht dann schon wieder ein bisschen freundlicher aus. So in ähnlichen Bereichen geht es dann auch weiter. Der Freitag mal wieder ein bisschen kühler, der Samstag wieder ein bisschen wärmer. Also es wabert dann mal so ein bisschen hin und her.
1: Also die nächsten Tage dann ab Donnerstag können auch alle die Freunde, die es gerne ein bisschen wärmer haben, mal wieder so ein bisschen auf ihre Kosten.
0: Ja, gelegentlich, genau.
1: Ja, in den ersten Tagen des 9. Monats. Morgen beginnt ja schon der Juli. Wahnsinn, ne?
0: Genau.
1: Prima, Anja, dann hören wir uns am 1. Juli 6.45 Uhr wieder, nämlich morgen
0: das
1: früh.
0: Machen wir, genau.
1: In dem Sinne, mach's gut, bis morgen, ne? Ciao.

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2: Bei uns in Plauen gibt es im Moment so einen richtig schönen, leichten Nieselregen. In anderen Ecken des Vogtlandes regnet es ein bisschen kräftiger. Ja, und der Regen, der wird uns heute den ganzen Tag über begleiten. Mal mehr und mal weniger. Zwischendrin gibt es auch mal eine kurze, trockene Phase, wo nichts runterkommt. Und Richtung Nachmittag haben wir auch die Gelegenheit oder die Chance, dass vielleicht sich die liebe Sonne auch mal für ein paar Augenblicke sehen lässt und mal so eine Lücke in den dicken Wolken findet. Die Temperaturen erreichen 20 bis 23 Grad heute dann am Nachmittag. Aber auch in der Nacht zieht das nächste Regengebiet rein. Auch morgen wird der Start in den Mittwoch und in den neuen Monat, denn morgen haben wir ja den 1. Juli, eine ziemlich nasse Angelegenheit. Vor allen Dingen am Vormittag kann da an Regenschauer noch einiges runterkommen. Richtung Nachmittag sind dann auch mal ein paar trockene Phasen zu erwarten. Da gibt es auch ein bisschen Sonnenschein. Bei gerade mal 20 Grad wird das morgen ein bisschen kühler. Dann ist aber der Regen erstmal durch. Der Donnerstag gestaltet sich trocken und freundlich bei Höchsttemperaturen schon mal wieder bis 25 Grad. Wir haben es um 9.
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3: Ich bin Doro Hedrich. Ein Fluchtversuch aus der Psychiatrie mit einem hohen Sachschaden wird ab heute vor dem Amtsgericht Plauen verhandelt. Angeklagt ist ein 28-Jähriger, der mit Gewalt versucht haben soll, aus dem Helios-Klinikum herauszukommen. Dabei soll er unter anderem auf der geschlossenen Station Möbel zerstört und eine Scheibe zum Flur eingeschlagen haben. Dadurch gelangte der Mann ins Treppenhaus, wo er eine Oberärztin mit einer Eisenstange bedroht haben soll, damit sie ihm den Generalschlüssel gibt. Die

0: zugerufenen Polizeibeamten habe er ebenfalls mit der Stange schlagen wollen, konnte aber letztlich mit Pfefferspray überwältigt werden. Es ist der zweite Straßeneinbruch innerhalb kürzester Zeit. In Reichenbach hat sich am Sonntag auch in der Rosenstraße ein Loch in der Fahrbahn aufgetan. Ursache dafür waren laut Stadtverwaltung vermutlich Ausspülungen. Das 20x20 cm große und 90 cm tiefe Loch wurde bereits repariert und die Rosenstraße konnte auch wieder freigegeben werden. Erst am Mittwoch kam es zum Straßeneinbruch in der Reichenbacher Erich-Mühsam-Straße. Die große Hitze ist erstmal durch, der Sommer aber noch lange nicht. Die DAK Gesundheit Plauen schaltet deshalb heute eine kostenlose Hitze-Hotline. Hier können sich Versicherte aller Krankenkassen bis 20 Uhr von Experten beraten lassen. Laut aktuellem DAK Gesundheitsreport hat etwa ein Viertel aller Beschäftigten hitzebedingte Gesundheitsprobleme. Es ist ein frühes Aus für die deutsche Fußballnationalmannschaft. Das DFB-Team ist bei der Weltmeisterschaft nach einem 3:4 im Elfmeterschießen gegen Paraguay ausgeschieden. Nach der regulären Spielzeit hatte es 1:1 gestanden. Trainer Julian Nagelsmann sagte im ZDF, dass er trotz Niederlage weitermachen will.
1: Ja, ich stehe zur Verfügung. Wenn der DFB das möchte, dann mache ich die EM28 und wenn nicht, dann müssen sie es mir sagen. Ich bin keiner, der wegläuft.
0: Ausgeschieden ist heute Morgen das nächste europäische Team. Die Niederlande verloren gegen Marokko mit 3:4 nach Elfmeterschießen. Marokko steht damit genauso wie Brasilien im Achtelfinale. Die Südamerikaner hatten sich 2:1 gegen Japan durchgesetzt. Das waren die Vogtland-Radio-Nachrichten.
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3: Wir haben gleich 9:03. Hallo, liebe Autofahrer. Und wir haben in einigen Teilen des Vogtlandes mit starkem Regen zu tun. Im Moment gerade eben besonders betroffen davon die A72 zwischen Reichenbach und Plauen in beiden Richtungen. Starker Regen und Aquaplaning-Gefahr. Fahren Sie also bitte entsprechend vorsichtig. Ja, und Blitzer haben wir auch. Gera, Professor Simmelstraße, beide Richtungen. In Plauen auf der Schulstraße stehen sie nochmal in Plauen auf der Friedensstraße in Richtung Oberer Bahnhof, hat der Philipp gerade gemeldet, Dankeschön. Und dann gibt es noch einen in Oberpirk in Richtung Plauen und das haben wir vom Niklas erfahren. Haben Sie noch was, Staus, Blitze oder mehr? Bitte melden Sie es über die kostenlose 0800 30 30 113, gerne per WhatsApp. Die Nummer steht auf vogtlandradio.de. Vielen Dank, wir wünschen eine gute Fahrt.
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3: Und mit Doro Hedrich in den Nachrichten. Hallo Doro, grüß dich.
4: Guten Morgen, Lemmy.
3: Doro, der Nagelsmann klang in dem Ton gerade eben schon ein bisschen angepisst, ne? Oder?
4: Hat es
3: den Eindruck gehabt?
4: Wenn man so eine Frage nach dieser Niederlage bekommt.
3: Ja. Ich meine, die sahen nicht besonders gut aus gestern gegen Paraguay. Ja. Und dann, 5 Minuten nach dem Abpfiff wirst du schon gefragt, wie sieht's denn aus, machst du weiter oder haust du jetzt einen Sack? Oder? Kann man auch vollziehen, ne? Das ist ein kleines bisschen angefressen war, der Julian. Ja, aber egal, ob mit deutscher Beteiligung oder ohne, die WM geht weiter, auch unser Tippspiel geht weiter.
4: Ja.
3: Und darüber reden wir gleich mal in wenigen Minuten. Schönen Dienstag, schönen guten Morgen.

0: 11 Minuten nach um 9 haben wir es. Auf die Sekunde, genau.
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0: Ja, und auch wenn die deutschen Jungs leider nicht mehr dabei sind, gestern Abend sind sie rausgeflogen, heute in der Nacht sind sie rausgeflogen gegen Paraguay. Die Fußball-Weltmeisterschaft, die geht weiter und natürlich auch unser WM-Tippspiel. Da machen wir keinerlei Unterschiede. Jeden Tag gibt es jetzt ein Spiel zu tippen. Und heute Abend spielt ja Frankreich gegen Schweden. Und das Ergebnis können Sie ab sofort bei uns im Internet schon tippen. Da können Sie einfach mal sich reinklicken auf www.vogtlandradio.de. Geben Sie mal Ihren Tipp.

sind so Songs einfach mal, wie das Ding ihrer Meinung nach ausgeht. Einen kleinen Tipp haben wir noch. Wir sind jetzt momentan ja in der K.O.-Runde, ne? Und da gibt es keine Unentschieden. Wir hatten nämlich schon einen Tipp gehabt, da ist ein 3:3 getippt worden, aber in der K.O.-Runde funktioniert das ja nicht. Da müssen ja Ergebnisse ran, weil einer bleibt und einer fliegt nach Hause. Deshalb eben diese K.O.-Runde, ne? Also mal ein bisschen beachten, wenn Sie einen Tipp abgeben. 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Wie gesagt, aktuell können Sie tippen das Spiel Frankreich gegen Schweden heute und morgen. Hoffen wir dann, dass wir ein Grillpaket verschenken können. Heute ist ja keins rausgegangen, weil das Ergebnis gegen Paraguay, das hat wirklich absolut niemand getippt. Kann man irgendwo auch nachvollziehen.

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1: Aha, aha, aha. Da, da, da. Von Trio. Stefan Remmler gründete zusammen mit Peter Behrens und Kralle Krawinkel, beide sind bereits verstorben, das wohl berühmteste Trio der neuen deutschen Welle. Im Februar 1982 wurden die Jungs aus großen Kneten über Nacht berühmt. Und ihr Song, mit dem sie damals für Schlagzeilen sorgten, kann auch heute jedes Kind mitsingen. Remmler und Krawinkel hatten schon vorher zusammengespielt und waren Musikdozenten an der Uni

0: Oldenburg. Peter Behrens hatte eine Karriere als Zirkusclown hinter sich. Die einfachen Songs von Trio, auf Spielzeug-Keyboard geklimpert und im Stehen getrommelt, kamen an. Und da setzte dem Ganzen schließlich die Krone auf.
1: Dann war die Melodie, also ganz das Erste, was da steht, da wurde gar nicht rumgefummelt. Aha.

0: Okay. Trio waren bald in aller Ohren und Großen Kneten wurde bundesweit bekannt. Ach, was rede ich, weltweit bekannt. Denn die Band hatte kurzerhand ihre Adresse auf die Hülle ihrer ersten EP abgedruckt. Der Siegeszug von Trio und Da Da Da ging noch weiter. In rund 30 Ländern wurde der Song veröffentlicht, unter anderem in Mexiko, Japan und Großbritannien. Da Da Da ist somit tatsächlich ein Welthit und ein Evergreen der ganz besonderen Art, made in Niedersachsen.
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8: Der Sommer macht heute mal eine kleine Pause bei uns. Im Vogtland soll heißen Gesundheit, liebe Doro.
9: Danke,
8: was
9: danke.
8: Ist mit dir? Ist dir was in die Nase gefahren?
9: Ja.
8: Ja, der Sommer macht heute eine kleine Pause. Heute haben wir jede Menge Wolken am Himmel. Es regnet immer wieder und vielleicht mit viel Glück blinzelt am Nachmittag auch mal die Sonne kurz durch. Die Temperaturen erreichen 20 bis 23 Grad in der Spitze. Auch morgen am Mittwoch ist mal noch ein bisschen durchwachsen. Auch da haben wir es erstmal mit dicken Wolken und Schauern zu tun. Richtung Nachmittag lockert's auf. Da kommt dann auch mal die Sonne raus. Die Temperaturen gehen morgen aber noch ein bisschen runter. Da kommen wir in der Spitze auf höchstens 20 Grad, bevor es dann am Donnerstag einen schönen, trockenen und sonnigen Tag geben wird. Und die Temperaturen steigen auch wieder ein. 9:30 haben wir's.
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10: Ich bin Doro Hedrich. Ein Fluchtversuch aus der Psychiatrie mit einem hohen Sachschaden wird ab heute vor dem Amtsgericht Plauen verhandelt. Angeklagt ist ein 28-Jähriger, der unter anderem auf der geschlossenen Station Möbel zerstört und eine Scheibe zum Flur eingeschlagen haben soll. Es ist der zweite Straßeneinbruch innerhalb kürzester Zeit. In Reichenbach hat sich am Sonntag auch in der Rosenstraße ein Loch in der Fahrbahn aufgetan. Ursache dafür waren laut Stadtverwaltung vermutlich Ausspülungen. Die große Hitze ist erstmal durch, der Sommer aber noch lange nicht. Die DAK Gesundheit Plauen schaltet deshalb heute eine kostenlose Hitze-Hotline. Soweit Vogtlandradio kompakt.
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8: Wir haben gleich 2 Minuten nach 9:30.

0: Regen, hallo, hinaus auf die Straßen. Ja, da muss man heute ein bisschen vorsichtig sein, denn der Regen, der ist unterschiedlich stark. Es gibt Ecken, wo es nur ein bisschen nieselt, aber auch Gegenden, wo da ein bisschen mehr runterkommt, da besteht dann sogar etwas Aquaplaning-Gefahr. Fahren Sie bitte entsprechend vorsichtig. Und dann haben wir noch eine Meldung von der B94. Die Bundesstraße ist zwischen Zoghaus und Greiz im Moment komplett gesperrt. Hier ist ein Baum umgestürzt. Ja, das war's in Sachen Störungsmeldungen. Dann haben wir Blitzerplan auf der Friedensstraße Richtung Brücke und nochmal in Plan auf der Pauser Straße Höhe Bauzentrum Löfflerstadt einwärts. Beide hat uns der Mario gemeldet. Vielen Dank. Dann gibt's einen Blitzer in Gera auf der Professor-Simmel-Straße in beide Richtungen und in Oberpirk in Richtung Plauen. Haben Sie noch was, Stoßblitz oder mehr? Einfach mal durchbimmeln, damit wir es weiter sagen können. 0800 30 30 113. Gerne auch per WhatsApp. Die Nummer steht auf vogtlandradio.de. Vielen Dank und eine gute Fahrt.
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0: Jo, am letzten Tag des Monats Juni, heute haben wir den 30. Schönen guten Morgen, Vogtland.

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1: Die Doro ist da, grüß dich, hallo.
2: Guten Morgen, Lenny.
1: Ja, Doro, es gibt ja Gott sei Dank außer Fußball noch was anderes. Ne? Außer Fußball-Weltmeisterschaft, meine ich jetzt.
2: Richtig, Fußball, weil Fußball haben wir heute auch.
1: Ja, aber auf einer anderen Ebene.
2: Genau.
1: Da, wo es ein bisschen ordentlicher zugeht. Da, wo richtig Leistung gezeigt wird. Oh ja, jetzt habe ich mich aber wieder weit aus dem Fenster
2: gegangen. Das ist gemein.
1: Geht los mit Wasserball. Die Nachwuchswasserballer des SVV Plauen sind am Wochenende weit gereist. Für die U14 ging es an die italienische Adria zum größten internationalen Wasserball-Jugendturnier.
2: Insgesamt absolvierten die Jungs um Mannschaftskapitän Edgar Künzel 12 Partien gegen Teams aus Ungarn, Italien, Frankreich, Ägypten und die Landesauswahl Niedersachsens. Mit einer Bilanz von 9 Siegen bei 3 Niederlagen im Teilnehmerfeld von 49 Teams sprang im Gesamtklassement ein 11. Platz für die Plauener heraus.
1: Fußball-Oberligist VfC Plauen ist in den Vorbereitungen für die neue Saison gestartet. Nach dem ersten Testspiel und 15:0 Sieg gegen Zeulenroda soll demnächst die neue Mannschaft öffentlich vorgestellt werden.
2: Anschauen kann man sich das Ganze am 17. Juli im Irish Corner in Plauen. 18 Uhr geht's los. Zunächst aber bestreitet das Team Samstag noch ein Kurzturnier mit dem Chemnitzer FC und dem Team aus Usti.
1: Ja, und wo wir gerade beim Fußball sind, so ein Zufall aber auch. Der Nordostdeutsche Fußballverband hat die Einteilung in die Spielklassen vorgenommen. Und dabei haben alle Vereine die Zulassung für das kommende Spieljahr erhalten.
2: Das heißt, in der Oberliga treffen Auerbach, Plauen und Meuselwitz aufeinander. Der ZFC, der ist ja abgestiegen. Neu dabei sind auch Aufsteiger Eilenburg sowie die Aufsteiger aus Frankfurt-Oder, Weißenfels und Dresden.
1: Diese ganze

0: Ganze Auf- und Abstiegsregelung in den Regionalligen war ja vielen Vereinen ein Dorn im Auge. Eine für 2028 in Aussicht gestellte Reform wird es aber nicht geben, denn die 5 Regionen konnten nicht auf ein gemeinsames Modell sich einigen.
1: Damit ist die Arbeit der DFB-Arbeitsgruppe auch erstmal beendet. Das Ziel bleibt aber, eine Struktur zu schaffen, in der es keine Aufstiegsspiele, sondern immer einen direkten Aufsteiger gibt. Die Ergebnisse werden nun mit dem DFB besprochen, um zu klären, wie es weitergeht. NOFV-Präsident Hermann Winkler betonte, dass die Vereine im Nordosten das Kompass-Modell mit 4 Ligen und einer 20er-Staffel wollen. Und das nimmt der Verband mit in die weiteren Gespräche.
0: Schauen wir mal, was dabei rauskommt. Ja.
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0: 9:46 haben wir es, eine Minute nach 3:15 an diesem Dienstag. Herzlich willkommen, Matthias König, ich grüße dich.
1: Hallo.
0: Hier an dieser Stelle. Matthias, wie sieht's aus? Sind die Tränchen schon getrocknet nach dem Spiel? Ach, nee.
1: Man hat es ja eigentlich auch ein bisschen so ein Gespür gehabt, dass es, man dachte vielleicht, okay, jetzt geht noch ein bisschen was, aber letzten Endes.
0: Also ich habe mir ja Mühe gegeben. Ich habe die erste Halbzeit mir angeguckt, aber nur bis zur Trinkpause, also so ungefähr die Hälfte. Ja. Und ich muss sagen, ich hatte ein ganz dummes Gefühl gehabt. Ich musste ja dann ins Bett, weil wegen früh aufstehen und so.
1: Ja, das ist so symptomatisch für dieses Land auch. Wir sind überall nur noch Mittelmaß und im Sport ist es leider genauso, also in vielen Bereichen zumindest.

0: ist einfach ein Trauerspiel. Uns wird eigentlich diese Siegermentalität so ein bisschen abgewöhnt. Hm. Na, es darf keiner verlieren und richtig. So. Es geht ja in den Schulen schon los, keine Tore aufbauen und so weiter.
1: Genau so ist
0: Insofern setzt sich das ganze Spiel dann auch irgendwo fort.
1: Wir haben uns irgendwo so alle lieb, weißt du, und wir blenden die Probleme aus.
0: Und du hast es auch bei der Aufstellung bei der Mannschaft aus Paraguay gesehen. Du brauchst nur in die Gesichter gucken. Genau. Die hatten einen Biss, wir wollen das Ding.
1: Ja? Die wollen das, genau.
0: Und die Deutschen standen da und wir sind Top-Mannschaft und wir werden das Ding schon irgendwie schaukeln, wir sind gut.
1: Wie du schon gesagt hast, es ist ein bisschen ein Spiegelbild vom ganzen Land, was im Moment hier leider so abgeht. Muss man
0: wirklich sagen. Wir gehören auf vielen Gebieten in der Welt nicht mehr dazu.
1: Nein, leider ist
0: vorbei.
1: Es so.
0: Nächstes Thema.
1: Ist bloß wichtig, dass man das auch mal wirklich mal einspricht, dass man mal die Augen aufmacht und es mal erkennt.
0: Ist ja kein Umsteuern in sich, das ist ja das Problem.
1: Ist das nächste Problem, es wird auch das sehr, sehr viel schön geredet und einfach so, ist halt so. Ja, ist so, wir können nur die Daumen drücken, dass endlich mal dieser viel gepriesene Ruck kommt, ne? Der da mal durchgehen muss, nicht nur durch den Fußball, sondern durch viele andere Bereiche, aber ich glaube, da könnten wir jetzt hier uns noch zwei Stunden drüber unterhalten und hätten längst noch nicht alles besprochen. Ich wünsche auf jeden Fall eine schöne Sendung.
0: Ja, danke dir.
1: Und allen Fußballfans, die noch so ein bisschen nachtrauen, nicht traurig sein, irgendwie. Ja. Es geht weiter.
0: Es gibt andere Mannschaften, da können wir mitfiebern.
1: Davon geht die Welt nicht unter. Definitiv nicht. Ihnen einen schönen Dienstag, wenn Sie mögen. Bis morgen früh um 5.

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2: Ja, das sind doch recht angenehme Temperaturen, 20 bis 23 Grad heute. Aber es ist recht durchwachsen, ein Mix aus Sonne und Wolken, wobei die Wolken dominieren und es auch immer wieder zu Regenschauern kommt. In der Nacht liegen die Temperaturen so um die 15 bis 17 Grad. Und auch morgen haben wir nochmal einen sehr durchwachsenen Tag. Immer wieder Regenschauer. Es kann in der zweiten Tageshälfte vor allen Dingen auch mal zu örtlichen Gewittern kommen. Die Temperaturen um die 20 Grad. Ab Donnerstag wird es dann wieder weitaus freundlicher. Viel Sonnenschein, die Temperaturen klettern dann wieder auf 25 Grad und es bleibt trocken. Und jetzt haben wir es 10 Uhr.
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3: Ich bin Doro Hedrich. Nachdem der Kreistag vor kurzem sein Okay gegeben hat, muss nun auch der Plauener Stadtrat grünes Licht für das Rettungskonzept der Plauener Straßenbahn geben. Gleich zu Beginn der heutigen Sitzung müssen die Räte abstimmen.
4: Das Konzept, welches mit Beginn des neuen Jahres greifen könnte, sieht unter anderem vor, dass der Zweckverband ÖPNV die Stadtbuslinien übernimmt, die bislang von der Plauener Straßenbahn betrieben werden. Zudem ist geplant, zentrale Service- und Vertriebsaufgaben zusammenzuführen. Damit soll die finanzielle Situation der Straßenbahn verbessert werden. Unklar ist jedoch weiterhin, ob und inwieweit sich der Freistaat mit einem erhofften Millionenzuschuss beteiligen könnte. Sven Hopf, Vogtlandradio.
3: Ein Fluchtversuch aus der Psychiatrie mit einem hohen Sachschaden wird ab heute vor dem Amtsgericht Plauen verhandelt. Angeklagt ist ein 28-Jähriger, der unter anderem auf der geschlossenen Station Möbel zerstört und eine Scheibe zum Flur eingeschlagen haben soll. Dadurch gelangte der Mann ins Treppenhaus, wo er eine Oberärztin mit einer Eisenstange bedroht haben soll, damit sie ihm den Generalschlüssel gibt. Die hinzugerufenen Polizeibeamten habe er ebenfalls mit der Stange schlagen wollen, konnte aber letztlich mit Pfefferspray überwältigt werden. Es ist der zweite Straßeneinbruch innerhalb kürzester Zeit. In Reichenbach hat sich am Sonntag auch in der Rosenstraße ein Loch in der Fahrbahn aufgetan. Ursache dafür waren laut Stadtverwaltung vermutlich aus

0: Wasserspülungen. Das 20 x 20 cm breite und 90 cm tiefe Loch wurde bereits repariert und die Rosenstraße konnte auch wieder freigegeben werden. Erst am Mittwoch kam es zum Straßeneinbruch in der Erich-Mühsam-Straße. Es ist ein frühes Aus für die deutsche Fußballnationalmannschaft. Das DFB-Team ist bei der Weltmeisterschaft nach einem 3:4 im Elfmeterschießen gegen Paraguay ausgeschieden. Nach der regulären Spielzeit hatte es 1:1 gestanden. Bundestrainer Julian Nagelsmann sagte im ZDF, dass er trotz Niederlage weitermachen will.
1: Ja, ich stehe zur Verfügung. Wenn der DFB das möchte, dann mache ich die EM28 und wenn nicht, dann müssen sie es mir sagen. Ich bin keiner, der wegläuft.
0: Ausgeschieden sind auch die Niederlande nach einem 3:4 gegen Marokko im Elfmeterschießen. Weiter ist dagegen Brasilien. Das waren die Vogtland-Radio-Nachrichten.
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3: In wenigen Sekunden, 3:03. Einen schönen guten Tag, liebe Autofahrer. Aktuelle Störungen liegen uns derzeit nicht vor, aber es wird geblitzt. B173 zwischen Schönfels und Lichtentanne. Am Ortsausgang Zollenroda in Richtung Triebes. Plauen-Friedensstraße Richtung Brücke. Plauen-Pausa-Straße in Höhe des Baumarktes statt einwärts. Das kam von Mario rein. Dankeschön. In Gera, Professor-Simmel-Straße in beide Richtungen. Und eben noch reingeflattert Oberpirk in Fahrtrichtung Mehlteuer auf der linken Seite, kurz nach der Landtechnik. Da super getannt, das sagt Martin. Und Niklas hat uns das auch gemeldet. Wenn Sie darüber hinaus noch was sehen, Staus, Blitzer oder mehr, dann immer gerne her damit. Kostenlos nach wie vor unter 0800 30 30 113 oder auch per WhatsApp diese Nummer im Netz auf voglandradio.de. Dankeschön und weiterhin eine gute Fahrt.
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3: Gleich mit den Freizeittipps für den heutigen Tag.

0: Cool on the Gang hier auf Vogtland Radio am Dienstagvormittag. Es ist 10:45. Doro ist auch da. Wir sind komplett.
1: Genau.
0: So, Doro, wollen wir schauen, was heute so geht?
1: Ja.
0: Gut, machen wir. Wenn du das sagst, Achtung.
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1: Auf der Wiese hinter der Kirche in Tanna im Ortsteil Stelzen erklingen in dieser Woche lang rund um die Uhr Werke von Johann Sebastian Bach. Inmitten der Natur lädt die besondere Klanginstallation dazu ein, die Seele baumeln zu lassen und Musik in entspannter Atmosphäre zu genießen. Der Eintritt ist frei.
0: Ist ein bisschen wetterabhängig, aber wie gesagt, geht die ganze Woche rund um die Uhr und irgendwo gibt es bestimmt eine Lücke, in der Sie sich das Ganze schön entspannt reinziehen können. Die Künstlerin Hanne und ihr Mann Bernd führen ein ruhiges, eingespieltes Leben, bis plötzlich Hannes früherer Ehemann Kurt vor der Tür steht. Aufgrund einer Demenzerkrankung glaubt er noch immer mit Hanne verheiratet zu sein. Als das Paar ihn bei sich aufnimmt, bringt seine Anwesenheit das Leben der beiden ja gehörig durcheinander. Der Film Der verlorene Mann, den gibt's heute um 20 Uhr im Malzhaus in Plauen.
1: Die Ausstellung Gebrauchsgrafik zwischen Tradition und Wirtschaftspolitik der DDR zeigt das künstlerische Wirken des Gebrauchsgrafikers Paul Helmut Becker. Der Schwerpunkt seiner Arbeit war von der Wirtschaftspolitik der SED sowie von häufig eingeschränkten materiellen Rahmenbedingungen geprägt. 11 bis 17 Uhr heute im Museum für angewandte Kunst in Gera.
0: Und Sie haben bestimmt auch noch den ein oder anderen Tipp für uns. Lassen Sie es uns einfach wissen.
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2: In weiten Teilen ist es dicht bewölkt. Die Temperaturen zwischen 20 und 23 Grad. Es kommt immer wieder zu Niederschlägen. Immer wieder wird es regnen. Und Lücken für die Sonne sind recht klein. Da tut sich nur ab und zu mal ein bisschen was auf. Morgen auch zunächst erst einmal ein grauer Start, viele dicke Wolken, Regenschauer, aber im Laufe des Tages lockert sich's mehr und mehr auf. Es kann am Nachmittag ein kleines Gewitter hier und da dazukommen, aber die Sonne setzt sich mehr und mehr durch bei Temperaturen um die 20 Grad. Und die Sonne, die merken wir dann am Donnerstag so richtig, da wird es trocken bleiben und die Sonne wird uns wieder mehr Freude machen, die Temperaturen dann wieder in Bereiche um die 25 Grad drücken. 10.30 Uhr, halb elf.
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3: Ich bin Doro Hedrich. Nachdem der Kreistag vor kurzem sein Okay gegeben hat, muss nun auch der Plauner Stadtrat grünes Licht für das Rettungskonzept der Straßenbahn geben. Gleich zu Beginn der heutigen Sitzung müssen die Räte abstimmen. Ein Fluchtversuch aus der Psychiatrie mit einem hohen Sachschaden wird ab heute vor dem Amtsgericht Plauen verhandelt. Angeklagt ist ein 28-Jähriger, der unter anderem auf der geschlossenen Station Möbel zerstört und eine Scheibe zum Flur eingeschlagen haben soll. Es ist der zweite Straßeneinbruch innerhalb kürzester Zeit. In Reichenbach hat sich am Sonntag auch in der Rosenstraße ein Loch in der Fahrbahn aufgetan. Ursache dafür waren laut Stadtverwaltung vermutlich Ausspülungen. Soweit Vogtlandradio kompakt.
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2: Es ist eine Minute nach halb elf. Einen schönen guten Tag, liebe Autofahrer. Achtung auf der A72. Richtung Hof zwischen der Abfahrt Pirk und Hof Nord staut es sich derzeit. Geblitzt wird auf der B173 zwischen Schönfels und Lichtentanne. Am Ortsausgang Zollenroda in Richtung Triebes. In Plauen Friedensstraße Richtung Brücke. Das kam von Mario rein und er hat auch noch einen gesehen. Und zwar in Plauen Pausaer Straße in Höhe des Baumarktes statt einwärts. Am Ortseingang Syrau von Kauschwitz kommend, sagt Franzi, in Gera, Professor Simmelstraße, beide Richtungen und in Oberpirk in Fahrtrichtung Mehlteuer auf der linken Seite, kurz nach der Landtechnik, soll super getarnt sein am Zaun. Das hat uns Martin gemeldet und auch Niklas. Danke allen fürs Melden und wenn Sie noch was sehen,

0: Staus, Blitzer oder mehr, dann melden Sie es uns bitte ebenfalls kostenlos unter 0800 30 30 113 oder auch per WhatsApp, diese Nummer im Netz auf voglandradio.de. Dankeschön und weiterhin eine gute Fahrt.
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0: Gleich gibt's bei uns die Jobbörse.

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1: Die Plamag GmbH in Plauen sucht einen Arbeitsvorbereiter, der Anfragen bearbeitet, Angebote erstellt und Arbeitspläne sowie Fertigungsunterlagen aktualisiert. Sie programmieren verschiedene CNC-Maschinen mit unterschiedlichen Programmiersprachen und Steuerungen unter Nutzung grafischer, interaktiver Systeme. Außerdem klären Sie technische Fragen mit Kunden, kalkulieren Kosten und werten Einsparungen aus. Mitbringen sollten Sie eine technische Ausbildung, idealerweise als Industrie- oder Zerspanungsmechaniker, sowie Weiterbildungen oder langjährige Erfahrung. Selbstständiges und strukturiertes Arbeiten und analytisches Denken zeichnen Sie aus. Diese Stelle ist wie immer für alle Geschlechter ausgeschrieben. Die ausführliche Stellenbeschreibung, Firmenkontaktdaten und Verlinkungen finden Sie im Netz auf vogtlandradio.de.

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1: Es ist dicht bewölkt und es regnet immer wieder. Das bleibt uns auch den gesamten Tag über so erhalten bei Temperaturen zwischen 20 und 23 Grad. Auch morgen starten wir noch einmal grau und regnerisch in den Tag. Im Laufe des Tages kann es vereinzelt auch zu Gewittern kommen. In der zweiten Tageshälfte lockert es sich mehr und mehr auf. Die Temperaturen dennoch um die 20 Grad. Am Donnerstag geht dann etwas mehr bei einem sehr freundlichen, sonnigen Tag. Ein paar Wolken sind mit dabei, es bleibt aber trocken und die Temperaturen klettern dann wieder auf Werte um die 25 Grad. Es ist jetzt 11 Uhr.
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2: Ich bin Doro Hedrich. Nachdem der Kreistag vor kurzem sein Okay gegeben hat, soll nun auch der Plauener Stadtrat grünes Licht für das Rettungskonzept der Straßenbahn geben. Gleich zu Beginn der heutigen Sitzung müssen die Räte abstimmen.
3: Das Konzept, welches mit Beginn des neuen Jahres greifen könnte, sieht unter anderem vor, dass der Zweckverband ÖPNV die Stadtbuslinien übernimmt, die bislang von der Plauener Straßenbahn betrieben werden. Zudem ist geplant, zentrale Service- und Vertriebsaufgaben zusammenzuführen. Damit soll die finanzielle Situation der Straßenbahn verbessert werden. Unklar ist jedoch weiterhin, ob und inwieweit sich der Freistaat mit einem erhofften Millionenzuschuss beteiligen könnte. Sven Hopf, Vogtlandradio.
2: Ein Fluchtversuch aus der Psychiatrie mit einem hohen Sachschaden wird ab heute vor dem Amtsgericht Plauen verhandelt. Angeklagt ist ein 28-Jähriger, der unter anderem auf der geschlossenen Station Möbel zerstört und eine Scheibe zum Flur eingeschlagen haben soll. Dadurch gelangte der Mann ins Treppenhaus, wo er eine Oberärztin mit einer Eisenstange bedroht haben soll, damit sie ihm den Generalschlüssel gibt. Die hinzugerufenen Polizeibeamten habe er ebenfalls mit der Stange schlagen wollen, konnte aber letztlich mit Pfefferspray überwältigt werden. Schüler des Gymnasiums Markneukirchen führen in diesem Jahr ein Musical auf, das auch im König-Albert-Theater Bad Elster auf die Bühne kommt. Für das Stück Margas Traum ist jetzt der Kartenvorverkauf gestartet. Geplant sind von Ende Oktober bis Anfang November 5 Vorstellungen. Rund 100 Schüler der Klassen 8 bis 12 wirken an dem Stück mit. Die Top 10 haben sie nur knapp verpasst. Mit einem 11. Platz sind die Nachwuchswasserballer des SVV Plauen vom größten internationalen Jugendturnier an der italienischen Adria zurückgekehrt. Die U14 absolvierte hier 12 Partien gegen Teams aus Ungarn, Italien, Frankreich, Ägypten und die Landesauswahl Niedersachsens. Es schlugen 9 Siege und 3 Niederlagen zu Buche. Teilgenommen hatten fast 50 Teams. Das waren die Vogtlandradio-Nachrichten.
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1: Es ist kurz nach um 11. Einen schönen guten Tag, liebe Autofahrer. Achtung auf der A72 Richtung Hof. Zwischen der Abfahrt Pirk und Hof Nord staut es sich derzeit. Geblitzt wird auf der B173 zwischen Schönfels und Lichtentanne. Ortsausgang Zollenroda Richtung Triebes. In Plauen-Friedensstraße Richtung Brücke kam von Mario. In Plauen-Pauser Straße in Höhe des Baumarktes stadteinwärts hat Mario auch noch gesehen. Und am Ortseingang Syrer von Kauschwitz kommend wird ebenfalls geblitzt, sagt Franzi. In Gera in der Erich-Mühsam-Straße in Oberpirk in Fahrtrichtung Mehlteuer auf der linken Seite, kurz nach der Landtechnik, soll gut getarnt sein, sagen Niklas und Martin. Und dann haben wir noch einen Blitzer gerade reinbekommen in Gera in der Professor-Simmel-Straße in beide Richtungen. So, jetzt sind wir aber durch. Wenn Sie allerdings noch etwas sehen, Staus, Blitzer oder mehr, melden Sie es uns bitte weiterhin kostenlos unter 0800 30 30 113 oder auch per WhatsApp. Diese Nummer im Netz auf voglandradio.de. Dankeschön und weiterhin eine gute Fahrt.
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1: Gleich ist bei uns Pinnwandzeit, das heißt, wir schauen mal ins Netz auf unsere Website, auf unsere Pinnwand und gucken mal, was es Neues gibt. Ja, das machen wir gleich ein paar Minuten.

0: Old Country Gentleman, The Ballad of Jesse James. Hier ist hier Vogtland Radio am Dienstagmittag. Es ist 11:45.
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0: Das machen wir wöchentäglich immer um diese Zeit. Schauen wir auf unsere Pinnwand und ja, das sollten Sie auch tun. Sie können es natürlich rund um die Uhr einfach mal reinklicken. Vogtlandradio.de, Button Pinnwand. Finden Sie eine ganze Menge Anzeigen. Zum Beispiel diese. Ist eine dringende Angelegenheit. Es geht nämlich um Konzertkarten für einen Raul, für einen Roland Kaiser am Freitag in Erfurt spielt er da und krankheitsbedingt werden Konzertkarten abgegeben mit Sitzplätzen auf der Tribüne. Den Kontakt dazu, den finden Sie auf der entsprechenden Anzeige. Die Karten sollen 254,80 € kosten, wie hier steht. Und ja, wenn Sie Interesse haben, ne, noch ist Zeit. Am Freitag geht's los dann, das Konzert. Ansonsten steht noch eine ganze Menge mehr drin. Ceran-Kochfeld oder beispielsweise auch eine Musiktruhe aus den 50ern wird abgegeben für 20 €. E-Bikes werden verkauft und es werden natürlich auch Dinge gesucht. Vielleicht haben Sie etwas, was Sie abgeben können. Also stöbern Sie einfach mal durch unter vogtlandradio.de/Button Pinnwand.

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1: Es ist meist dicht bewölkt, die Temperaturen zwischen 20 und 23 Grad. Darüber hinaus kommt es immer wieder zu Regenschauern. Auch über den gesamten Tag wird uns das begleiten und auch morgen noch, zumindest in der ersten Tageshälfte, viel Regen und dicke Wolken. Es lockert sich aber dann morgen im Laufe des Tages auf, gibt vereinzelt hier und da ein kleineres Gewitter, aber in der zweiten Tageshälfte setzt sich dann die Sonne mehr und mehr durch. Die Temperaturen morgen um die 20 Grad, am Donnerstag noch mehr Sonnenschein, es bleibt trocken und die Temperaturen bis zu 25 Grad. 11.30 Uhr, halb zwölf.
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2: Ich bin Doro Hedrich. Nachdem der Kreistag vor kurzem sein Okay gegeben hat, muss nun auch der Plauener Stadtrat grünes Licht für das Rettungskonzept der Plauener Straßenbahn geben. Gleich zu Beginn der heutigen Sitzung müssen die Räte abstimmen. Schüler des Gymnasiums Markneukirchen führen in diesem Jahr ein Musical auf, das auch im König-Albert-Theater Bad Elster auf die Bühne kommt. Für das Stück Margas Traum ist jetzt der Kartenvorverkauf gestartet. Und mit einem 11. Platz sind die Nachwuchswasserballer des SVV Plauen vom größten internationalen Jugendturnier an der italienischen Adria zurückgekehrt. Die U14 absolvierte hier Partien gegen Teams aus Ungarn, Italien, Frankreich, Ägypten und die Landesauswahl Niedersachsens. Soweit Vogtlandradio kompakt.
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1: Es ist kurz nach 12. Einen schönen guten Tag, liebe Autofahrer. Achtung auf der A72 Richtung Hof zwischen dem Dreieck Hochfranken und Hof Nord. 3 Kilometer stockender Verkehr. Geblitzt wird auf der B92 in Gommla Richtung Greiz. B173 zwischen Schönfels und Lichtentanne. Ortsausgang Zollenroda Richtung Driebes. In Plauen Friedensstraße Richtung Brücke kam von Mario rein. Ortseingang Syrau von Kauschwitz kommen, sagt Franzi. In Gera in der Professor-Simmel-Straße in beide Richtungen. Nochmal Gera in der Erich-Mühsam-Straße. Und in Oberpirk in Fahrtrichtung Mehlteuer auf der linken Seite, kurz nach der Landtechnik. Das soll super getarnt dort sein. Am Zaun sagen Niklas und auch Martin. Dankeschön fürs Melden. Wenn Sie noch was sehen, Staus, Blitzer oder mehr, dann lassen Sie es uns bitte nach wie vor gerne wissen. Kostenlos unter 0800 30 30 113 oder schicken Sie einfach eine WhatsApp rein. Diese Nummer, die finden Sie im Netz auf vogtlandradio.de. Dankeschön und weiterhin eine gute Fahrt.
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1: Heute ist der letzte Tag des Monats Juni. Morgen 1. Juli heißt auch, der Tankrabatt verschwindet. Und darauf gehen wir gleich noch.

Ein Klassiker aus den 60ern, die Beach Boys, hier auf Vogtlandradio am Dienstag Vormittag oder sagen wir schon Mittag, so langsam jetzt um gleich 11:45. Heute ist der letzte Tag, an dem die Steuersenkung auf Kraftstoffe wie Diesel und Benzin gilt. Ab heute Nacht, 0 Uhr, gilt der sogenannte Tankrabatt nicht mehr. Die Preise werden vermutlich wieder steigen. Erwartet wird so ein Preisanstieg von ca. 17 Cent. Einige Tankstellen im Vogtland erwarten heute schon bis 12 Uhr, ist ja nicht mehr lang hin, einen Ansturm auf die Zapfsäulen. Und laut einer Untersuchung des Münchner IFO-Instituts wurde der Rabatt größtenteils erreicht, aber nicht vollständig. Vor allem bei Diesel wurde der Steuernachlass nicht vollständig.

0: Anstieg weitergegeben und lag um 12 Cent unter Vergleichswerten ausländischer Tankstellen ohne Tankrabatt. Der Rabatt gilt noch für den Kraftstoff, den die Tankstellen im Tank haben. Die Tankstellen müssten also auch morgen Vormittag noch steuerlich verbilligten Kraftstoff in den Tanks haben, erklärt eine ADAC-Sprecherin den Zeitungen der Mediengruppe Bayern. Und das kurz vor dem täglichen Preissprung um 12 Uhr, wenn Benzin am billigsten ist, möglicherweise Schlangen an den Tankstellen geben könnte, sollte man also zeitlich auch nicht ganz zu knapp kalkulieren.
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2: Es ist in weiten Teilen dicht bewölkt. Es kommt auch immer wieder zu Regenschauern bei Temperaturen zwischen 20 und 23 Grad. Morgen geht das Ganze auch erst einmal so weiter, zumindest am Vormittag. Noch dicke Wolken, Regenschauer, Temperaturen um die 20 Grad. Im Laufe des Nachmittags lockert sich's mehr und mehr auf. Es kann ein kleines Gewitter dazukommen und es wird aber freundlicher werden. Und das merken wir dann am Donnerstag. Der Donnerstag ist mit viel Sonne versehen, ein paar Wolken mit dabei. Es bleibt aber trocken und die Temperaturen klettern dann auf Werte bis zu 25 Grad. Es ist jetzt 12 Uhr.
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3: Ich bin Sven Hopf. Wird der Elsterperlenweg zu Deutschlands schönstem Wanderweg gewählt? Die Strecke im Vogtland ist in der Kategorie Mehrtagestouren nominiert. Nur noch heute kann über die Homepage des Deutschen Wandermagazins abgestimmt werden.
4: Insgesamt stehen 10 Mehrtagestouren zur Wahl. Der 72 Kilometer lange Elsterperlenweg im Thüringer Vogtland folgt der Weißen Elster. Er beginnt und endet an den Greizer Schlössern und führt an technischen und landschaftlichen Besonderheiten wie dem Elsterwehr Neumühle vorbei. Mit einem Sieg erhofft sich der Tourismusverband Vogtland die Chance auf mehr Vermarktungsmöglichkeiten. Doro Hedrich, Vogtlandradio.
3: Nachdem der Kreistag vor kurzem sein Okay gegeben hat, soll nun auch der Plauener Stadtrat grünes Licht für das Rettungskonzept der Plauener Straßenbahn geben. Gleich zu Beginn der heutigen Sitzung müssen die Räte abstimmen. Das Konzept, welches mit Beginn des neuen Jahres greifen könnte, sieht unter anderem vor, dass der Zweckverband ÖPNV die Stadtbuslinien übernimmt, die bislang von der Plauener Straßenbahn betrieben werden. Zudem ist geplant, zentrale Service- und Vertriebsaufgaben zusammenzuführen. Damit soll die finanzielle Situation der Straßenbahn verbessert werden. Unklar ist jedoch weiterhin, ob und inwieweit sich der Freistaat mit einem erhofften Millionenzuschuss beteiligen könnte. Schüler des Gymnasiums Markneukirchen führen in diesem Jahr ein Musical auf, das auch im König-Albert-Theater Bad Elster auf die Bühne kommt. Für das Stück Magas Traum ist jetzt der Kartenvorverkauf gestartet. Geplant sind von Ende Oktober bis Anfang November 5 Vorstellungen. Rund 100 Schüler der Klassen 8 bis 12 wirken an dem Stück mit. Die Top 10 haben sie nur knapp verpasst. Mit einem 11. Platz sind die Nachwuchswasserballer des SVV Plauen vom größten internationalen Jugendturnier an der italienischen Adria zurückgekehrt. Die U14 absolvierte hier 12 Partien gegen Teams aus Ungarn, Italien, Frankreich, Ägypten und die Landesauswahl Niedersachsen. Es schlugen 9 Siege und 3 Niederlagen zu Buche. Teilgenommen hatten fast 50 Teams. Das waren die Vogtlandradio-Nachrichten.
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2: Es ist kurz nach 12, einen schönen guten Tag, liebe Autofahrer. Achtung auf der A72 Richtung Hof zwischen dem Dreieck Hochfranken und Hof Nord. 3 Kilometer stockender Verkehr. Geblitzt wird auf der B92 in Gommla Richtung Greiz. B173 zwischen Schönfels und Lichtentanne. Ortseingang Süd.

0: Kohlrau von Kauschwitz kommen, das sagt Franzi, und in Gera in der Erich-Mühsam-Straße. Auch dort wurde noch ein Blitzer gesichtet. Staus, Blitzer, mehr können Sie uns natürlich nach wie vor kostenlos melden unter 0800 30 30 113 oder auch per WhatsApp. Diese Nummer finden Sie im Netz auf voglandradio.de. Dankeschön und weiterhin eine gute Fahrt.
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0: Selten hat eine Fernsehserie so viele Menschen vor die Bildschirme gezogen wie diese, die heute vor 45 Jahren gestartet ist. Welche das war? Bleiben Sie dran.

das. Die Familiensaga voller familiärer Verwicklungen und Intrigen um die steinreichen Ewings brachte fantastische Quoten und brach mit der Regel, dass am Ende immer das Gute siegt. Rinderherden, Öltürme, Gläsern, glitzernde Hochhäuser, unermesslicher Reichtum und Autos, an deren Motorhaube Longhorn-Rinderhörner festgemacht waren, mit denen wettergegerbte Millionäre zum Ball der Ölbarone fuhren. Die Kritiker mühten sich redlich, diesen Fernsehfortsetzungsroman mies zu machen. Sie sprachen vom Kaugummi fürs Hirn, beklagten die größte Seifenblase in der Geschichte des Fernsehens. Dennoch, 20 Millionen versammelten sich im Schnitt allein in Deutschland, um diensttäglich den Mann zu lieben, den alle hassten, den Mittelpunkt alles Bösen, den ältesten Sohn des Ewing-Patriarchen. Patriarchen J.R. Ewing. Und Merkmal, ja, wir wissen es alle, hämisches Funkeln in den Augen und ein geißbockartiges Lachen. Ja, doch auch am 3. Mai 1991 war Schluss mit Böse. J.R. starb den Fernsehtod und die US-Amerikaner waren nach einem Jahrzehnt Dallas müde geworden.

Sting, Englishman in New York. Hier ist hier Vogtland Radio am Dienstagmittag. Heute vor 45 Jahren startete im deutschen Fernsehen eine Serie, die ein regelrechter Straßenfeger wurde.

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3: Es ist in weiten Teilen dicht bewölkt. Die Temperaturen 20 bis 23 Grad. Es kommt auch immer wieder zu Regenschauern. Aber am Nachmittag gibt es ein paar Lücken für die Sonne. Trotzdem bleibt uns der Regen erhalten. Es wird immer wieder Schauer geben. Auch morgen, zumindest in der ersten Tageshälfte, recht grau, Regenschauer. Aber dann im Laufe des Tages lockert sich's mehr und mehr auf. Hier und da kann es mal ein Gewitter geben, aber die Sonne setzt sich durch. Und die Temperaturen morgen um die 20 Grad. Und die sich durchsetzende Sonne spüren wir dann vor allen Dingen am Donnerstag. Der wird recht freundlich, bleibt trocken und die Temperaturen klettern wieder auf Werte um die 25 Grad. 12.30 Uhr, halb eins.
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4: Ich bin Sven Hopf. Wird der Elsterperlenweg zu Deutschlands schönstem Wanderweg gewählt? Die Strecke im Vogtland ist in der Kategorie Mehrtagestouren nominiert. Nur noch heute kann über die Homepage des Deutschen Wandermagazins abgestimmt werden. Schüler des Gymnasiums Markneukirchen führen in diesem Jahr ein Musical auf, das auch im König-Albert-Theater Bad Elster auf die Bühne kommt. Für das Stück Magas Traum ist jetzt der Kartenvorverkauf gestartet. Mit einem 11. Platz sind die Nachwuchswasserballer des SVV Plauen vom größten internationalen Jugendturnier an der italienischen Adria zurückgekehrt. Die U14 absolvierte hier Partien gegen Teams aus Ungarn, Italien, Frankreich, Ägypten und die Landesauswahl Niedersachsens. Soweit Vogtland Radio kompakt.
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3: Kurz nach halb eins, einen schönen guten Tag, liebe Autofahrer. Achtung auf der A72 Richtung Hof zwischen dem Dreieck Hochfranken und Hof Nord. 3 Kilometer stockender Verkehr. Geblitzt wird auf der B92 in Gommla Richtung Greiz und in Gera in der Erich-Mühsam-Straße. Wenn Sie darüber hinaus noch was sehen, Staus, Blitzer oder mehr, dann melden Sie es uns bitte. Das geht immer noch kostenlos unter 0800 30 30 113 oder auch per WhatsApp, diese Nummer im Netz auf vogtlandradio.de. Dankeschön und weiterhin eine gute Fahrt.
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3: Und damit ein Mittagsgruß ins Vogtland.

0: hier auf Vogtlandradio gespielt. Es ist gleich 12:45.
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0: Und mit unserer Wetterexpertin Anja Avolin. Hallihallo, Anja.
2: Hallo, Matthias.
0: Hat sich ganz schön abgekühlt, oder?
2: Ja, und ist vor allen Dingen jetzt auch im Laufe des Tages noch nicht so wirklich wärmer geworden seit heute Morgen. Also da sind vielleicht so 1 Grad, wenn es hochkommt, 2 dazugekommen. Mehr ist da noch nicht passiert. Mhm. Also wir liegen immer noch bei 18 bis 20 Grad. Also da ist wirklich noch nicht ganz viel geschehen. Ja, und wir haben halt nach wie vor die vielen Wolken über uns liegen. Teilweise ist Regen dazugekommen. Manchmal ist es auch kräftiger, wie das gerade eben mal so in Gera war. Und diese Wolken, die müssen jetzt erst noch abziehen. Dann wird es aber Richtung Nachmittag doch etwas ruhiger. Da kommt dann tatsächlich mitunter hier und da sogar nochmal die Sonne durch. Und dann kann es auch tatsächlich nochmal 1-2 Grad mehr geben.
0: Na, das klingt doch gar nicht so schlecht. Wie wird es denn weitergehen morgen am Mittwoch?
2: Ja, morgen Vormittag werden wir auf alle Fälle noch mit Schauern und Gewittern zu tun haben. Die sind in der Nacht entstanden und die werden uns dann also auch noch behelligen morgen Vormittag. Gegen Nachmittag wird es dann zeitweise zumindest mal freundlicher und trockener. Gegen Abend ist dann doch hier auch noch mal ein Schauer oder ein Gewitter möglich. Das Ganze morgen dann nur bei 19 bis 22 Grad.
0: Mhm. Ist das so ein größeres Regengebiet, was wir jetzt für einige Tage im Grunde genommen wieder mal erleben werden?
2: Na, es ist kein größeres Regengebiet in dem Sinne. Es geht ein bisschen wechselhaft weiter. Also wir haben jetzt nicht mehr nur Sonnenschein, sondern wir haben tatsächlich eben auch mal Wolken dabei. Obwohl der Donnerstag dann schon ganz schön aussieht, da haben wir mehr Sonne. Und da gibt es dann abends nur ganz vereinzelt mal ein paar kleine Schauer. Und da haben wir auch schon mal Temperaturen wieder von 24 bis 27 Grad.
0: Na, das klingt doch sehr schön. Damit würde ich es stehen lassen, bevor sich dann noch was ändert. Okay, dann sage ich Dankeschön, Anja. Mach's gut.
2: Ja, mach's gut. Tschüss, Matthias.
0: Ciao, ciao.

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3: Bisschen Abkühlung tut ja auch mal ganz gut und das haben wir heute bei Temperaturen zwischen 20 und 23 Grad. Es gibt immer wieder Niederschläge, immer wieder Regen, Regen, Regen und es ist grau. Platz für die Sonne so gut wie keiner, hier und da vielleicht mal eine kleine Lücke. Und es geht morgen zunächst am Vormittag erstmal so weiter. Viele dicke Wolken, Niederschläge und vielleicht auch örtliche Gewitter, hier und da kann es schon mal rumpeln morgen. Die Temperaturen um die 20 Grad und im Laufe des Tages, vor allen Dingen dann hin zum Nachmittag, lockert sich's mehr und mehr auf. Die Sonne lässt sich sehen und entfaltet sich dann in ihrer ganzen Schönheit am Donnerstag. Viel Sonnenschein, es bleibt dann trocken und die Temperaturen klettern wieder auf Werte bis zu 25 Grad. Und jetzt ist es 13 Uhr.
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4: Ich bin Sven Hopf. Wird der Elsterperlenweg in zu Deutschlands schönstem Wanderweg gewählt? Die Strecke im Vogtland ist in der Kategorie Mehrtagestouren nominiert. Nur noch heute kann über die Homepage des Deutschen Wandermagazins abgestimmt werden.
5: Insgesamt stehen 10 Mehrtagestouren zur Wahl. Der 72 Kilometer lange Elsterperlenweg im Thüringer Vogtland folgt der Weißen Elster. Er beginnt und endet an den Greizer Schlössern und führt an technischen und landschaftlichen Besonderheiten wie dem Elsterwehr Neumühle vorbei. Mit einem Sieg erhofft sich der Tourismusverband Vogtland die Chance auf mehr Vermarktungsmöglichkeiten. Doro Hedrich, Vogtlandradio.
4: Die Sport- und Freizeitanlage an der Straße des Bergmanns in Gera bekommt eine frische Kur. Laut Stadtverwaltung werden die Bolzplatztore ersetzt. Die alten haben nicht mehr den aktuellen Sicherheitsvorgaben entsprochen. Ebenso wird ein Basketballkorb installiert. Während der Arbeiten kann die Anlage für einige Zeit nicht genutzt werden. Schüler des Gymnasiums Markneukirchen führen in diesem Jahr ein Musical auf, das auch im König-Albert-Theater Bad Elster auf die Bühne kommt. Für das Stück Magas Traum ist jetzt der Kartenvorverkauf gestartet. Geplant sind von Ende Oktober bis Anfang November 5 Vorstellungen. Rund 100 Schüler der Klassen 8 bis 12 wirken an dem Stück mit. Die Top 10 haben sie nur knapp verpasst. Mit einem 11. Platz sind die Nachwuchswasserballer des SVV Plauen vom größten internationalen Jugendturnier an der italienischen Adria zurückgekehrt. Die U14 absolvierte hier 12 Partien gegen Teams aus Ungarn, Italien, Frankreich, Ägypten und die Landesauswahl Niedersachsens. Es schlugen 9 Siege und 3 Niederlagen zu Buche. Teilgenommen hatten fast 50 Teams. Das waren die Vogtlandradio Nachrichten.
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3: Es ist kurz nach 13 Uhr. Einen schönen guten Tag, liebe Autofahrer. Achtung auf der A72 Richtung Hof zwischen dem Dreieck Hochfrankenhof Nord. 3 Kilometer stockender Verkehr und einen Blitzer haben wir noch. Der steht auf der B92 in Gommler Richtung Greiz. Damit sind wir durch. Das war's soweit. Wenn Sie noch was sehen, Staus, Blitzer oder mehr, dann melden Sie es uns bitte kostenlos unter 0800 30 30 113 oder auch per WhatsApp. Diese Nummer im Netz auf vogtlandradio.de. Dankeschön und weiterhin eine gute Fahrt.
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3: Mit dem Blick auf die Wirtschaft und den gibt's gleich bei uns.

0: Jackson. Hier ist Ihr Vogtland Radio am Dienstagmittag oder früher Nachmittag, je nachdem, wie Sie es wollen. Es ist jetzt genau 14:45.
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2: Ich bin Doro Hedrich. Erst war eine Abgabe auf zuckerhaltige Getränke geplant, jetzt soll eine Steuer drauf kommen. Der Gesetzentwurf wird nun im Bundesfinanzministerium erarbeitet und nicht im Gesundheitsministerium. Wegen rechtlicher Bedenken hatte die Bundesregierung zunächst davon abgesehen, eine Sonderabgabe auf Softdrinks einzuführen, berichtet die Welt. Doch egal ob Abgabe oder Steuer, die Produzenten lehnen einen solchen Schritt grundsätzlich ab. In einem offenen Brief warnen mehr als 300 Unternehmen vor den Folgen der geplanten Regulierung. Der Mittelstand werde getroffen, heißt es, aber auch die Verbraucher würden durch eine Zuckersteuer belastet. Man solle lieber aufklären als verbieten, argumentieren die Gegner der Zuckersteuer. Mehr als 100 Länder haben bereits Abgaben auf zuckergesüßte Getränke eingeführt. Die Absatzzahlen sind weitgehend stabil geblieben. Die Kalorienaufnahme pro Kopf aber ist durch weniger Zucker stark gesunken. Der Gesetzentwurf soll bereits Anfang kommender Woche vom Kabinett verabschiedet werden.
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1: Es ist eine graue Angelegenheit heute, die Temperaturen 20 bis 23 Grad. Es gibt auch immer wieder Niederschläge, also ziehen immer wieder mal Schauer durch. Zum Nachmittag kann sich hier und da mal eine kleine Lücke für die Sonne auftun. Aber da ist nichts Großes. Morgen am Mittwoch ein ähnliches Bild, zumindest am Vormittag. Viele graue Wolken, immer wieder Regenschauer. Vereinzelt kann es auch mal ein Gewitter geben. Aber im Laufe des Nachmittags zum Abend hin lockert sich's mehr und mehr auf. Und die Sonne lässt sich sehen. Die Temperaturen morgen um die 20 Grad. Und am Donnerstag bei viel Sonnenschein, trockenem Wetter, klettern die Temperaturen schon wieder auf bis zu 25 Grad. 13.30 Uhr, halb zwei.
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2: Ich bin Sven Hopf. Die Bahnhöfe im Vogtland sind bislang in weiten Teilen beim Service für Fahrradfahrer noch etwas im Hintertreffen. Vor allem an sicheren Stellplätzen mangelt es. Zu dieser Erkenntnis kommt der Allgemeine Deutsche Fahrradclub ADFC. Laut einer aktuellen Studie sind 67% der Bahnhöfe im Vogtland durchgefallen. Die Sport- und Freizeitanlage an der Straße des Bergmanns in Gera bekommt eine frische Kur. Laut Stadtverwaltung werden die Bolzplatztore ersetzt. Ebenso wird ein Basketballkorb installiert. Wird der Elsterperlenweg zu Deutschlands schönstem Wanderweg gewählt? Die Strecke im Vogtland ist in der Kategorie Mehrtagestouren nominiert. Nur noch heute kann über die Homepage des Deutschen Wandermagazins abgestimmt werden. Soweit Vogtland Radio kompakt.
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1: Kurz nach halb zwei, einen schönen guten Tag, liebe Autofahrer. Achtung auf der A72 Richtung Hof zwischen dem Dreieck Hochfranken und Hof Nord. 3 Kilometer stockender Verkehr. Weitere Meldungen liegen uns derzeit nicht vor. Wenn Sie was entdecken, Staus, Blitzer oder mehr, melden Sie es uns bitte kostenlos unter 0800 30 30 113 oder auch per WhatsApp. Diese Nummer im Netz auf vogtlandradio.de. Dankeschön und weiterhin eine gute Fahrt.
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1: Ja, und gleich kommt er wieder, unser Song-Ursprung. In ein paar Minuten ist es soweit, aber jetzt machen wir nochmal einen richtig schönen Fußballsong, den aktuellen, so als Trauersong vielleicht, weiß ich nicht.

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0: Tiffany's. Hier ist ihr Vogtlandradio, es ist 13:45 und jetzt sage ich einfach nur kurz und schmerzlos. Aha, aha, aha.
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3: Da, da, da. Von Trio. Stefan Remmler gründete zusammen mit Peter Behrens und Kralle Krawinkel, beide sind bereits verstorben, das wohl berühmteste Trio der neuen deutschen Welle. Im Februar 1982 wurden die Jungs aus großen Kneten über Nacht berühmt. Und ihr Song, mit dem sie damals für Schlagzeilen sorgten, kann auch heute jedes Kind mitsingen. Remmler und Krawinkel hatten schon vorher zusammengespielt und waren Musikdozenten an der Uni Oldenburg. Peter Behrens hatte eine Karriere als Zirkusclown hinter sich. Die einfachen Songs von Trio, auf Spielzeug, Keyboard geklimpert und im Stehen getrommelt, kamen an. Und da, da, da setzte dem Ganzen schließlich die Krone auf.
2: Weil die Melodie war, also ganz das Erste, was da steht, da wurde gar nicht rumgefummelt.
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0: Okay. Trio waren bald in aller Ohren und Großen Kneten wurde bundesweit bekannt. Ach, was rede ich? Weltweit bekannt. Denn die Band hatte kurzerhand ihre Adresse auf die Hülle ihrer ersten EP abgedruckt. Der Siegeszug von Trio und Da Da Da ging noch weiter. In rund 30 Ländern wurde der Song veröffentlicht, unter anderem in Mexiko, Japan und Großbritannien. Da Da Da ist somit tatsächlich ein Welthit und ein Evergreen der ganz besonderen Art, made in Niedersachsen.
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1: Die Temperaturen haben sich so um die 20 Grad eingepegelt. Ansonsten ist es recht grau und auch feucht. Es ziehen immer wieder mal ein paar Regenschauer durch. Das bleibt auch noch den gesamten Tag so und auch morgen. Zumindest der Start in den morgigen Tag wird feucht sein und regnerisch. Aber die ziehen dann raus im Laufe des Tages, vor allen Dingen dann am Nachmittag setzt sich die Sonne mehr und mehr durch. Es bleibt dann trocken und die Temperaturen morgen auch so um die 20 Grad. Am Donnerstag geht dann noch ein bisschen mehr. Die Sonne setzt sich mehr und mehr durch. Bei viel Sonnenschein erwarten wir dann wieder Temperaturen bis zu 25 Grad. Und jetzt ist es 14 Uhr.
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2: Ich bin Sven Hopf. Die Bahnhöfe im Vogtland sind bislang in weiten Teilen beim Service für Fahrradfahrer noch etwas im Hintertreffen. Vor allem an sicheren Stellplätzen mangelt es. Zu dieser Erkenntnis kommt der Allgemeine Deutsche Fahrradclub ADFC. Laut einer aktuellen Studie sind 67% der Bahnhöfe im Vogtland durchgefallen.
3: Sie bieten keine oder äußerst mangelhafte Abstellmöglichkeiten für Fahrräder. Selbst wenn welche vorhanden sind, sind diese oftmals nicht diebstahlsicher, so der ADFC. Obwohl keiner sich eine Bestnote sichern konnte, gilt der obere Bahnhof Plauen mit einer Sammelschließanlage als positives Beispiel. In Mehlteuer, Jößnitz oder Neumark gibt es dagegen gar keine Möglichkeit, sein Rad abzustellen. Luisa Ruckteschel, Vogtlandradio.
2: Wird der Elsterperlenweg zu Deutschlands schönstem Wanderweg gewählt? Die Strecke im Vogtland ist in der Kategorie Mehrtagestouren nominiert. Nur noch heute kann über die Homepage des Deutschen Wandermagazins abgestimmt werden.
4: Insgesamt stehen 10 Mehrtagestouren zur Wahl. Der 72 Kilometer lange Elsterperlenweg im Thüringer Vogtland folgt der Weißen Elster. Er beginnt und endet an den Greizer Schlössern und führt an technischen und landschaftlichen Besonderheiten wie dem Elsterwehr Neumühle vorbei. Mit einem Sieg erhofft sich der Tourismusverband Vogtland die Chance auf mehr Vermarktungsmöglichkeiten. Doro Hedrich, Vogtlandradio.
2: Die Sport- und Freizeitanlage an der Straße des Bergmanns in Gera bekommt eine frische Kur. Laut Stadtverwaltung werden die Bolzplatztore ersetzt. Die alten haben nicht mehr den aktuellen Sicherheitsvorgaben entsprochen. Ebenso wird ein Basketballkorb installiert. Während der Arbeiten kann die Anlage für einige Zeit nicht genutzt werden. Die in Aussicht gestellte Fußball-Regionalliga-Reform ab 2028 kommt nicht. Die 5 verschiedenen Regionen hätten sich nicht auf ein gemeinsames Modell einigen können, teilte der NUFV mit. Die Nordostdeutschen jedenfalls favorisieren die sogenannte Kompassregelung mit 4 Regionalligen und einem direkten Aufsteiger. Die Ergebnisse werden nun mit dem DFB besprochen, um zu klären, wie es weitergeht. Das waren die Vogtlandradio-Nachrichten.
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1: Es ist gleich 3 Minuten nach um 2 in wenigen Sekunden. Einen schönen guten Tag, liebe Autofahrer. Wir haben derzeit keine aktuellen Störungsmeldungen vorliegen, Blitzer auch nicht. Wenn Sie etwas sehen, Staus, Blitzer oder mehr, dann melden Sie es uns bitte kostenlos unter 0800 30 30 113 oder auch per WhatsApp. Diese Nummer im Netz auf vogtlandradio.de. Dankeschön und weiterhin eine gute Fahrt.
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1: Gleich kommt wieder unser Fossi zu Wort. Er hat sich heute mal einen Schwedeneisbecher auf den Tisch gestellt und das ist ein durchaus ostdeutsches Produkt, aber das erklärt er Ihnen gleich selber.

0: Jackson 5 hier auf Vogtland Radio am Dienstagnachmittag. Es ist jetzt genau 14:45. Ja, es ist nicht mehr ganz so warm wie in den letzten Tagen, aber ich sag mal, ein Schweden-Eisbecher geht doch eigentlich immer. Aber wie kam es eigentlich dazu?
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2: Schmeckt das wieder lecker? Hallöchen, hier ist wieder euer Fossi und es schmeckt östlich. Ja, der Schweden-Eisbecher ist ein typisches Rezept aus der DDR und wird heute im Osten noch in vielen gastronomischen Einrichtungen als beliebte Nachspeise und Eiskreation angeboten. Diese DDR-Köstlichkeit hat folgende Zutaten zum Mitschreiben. Normale Speiseeis mit Vanillegeschmack. Apfelmus, Eierlikör, Schlagsahne, am besten selbstgemacht. Ja, der Schweden-Eisbecher wurde übrigens erstmals im Jahr 1952 auf einer Karte eines Eiscafés im Berliner Bezirk Pankow erwähnt. Zur Entstehung des Namens gibt es folgende Legende. Während der Olympischen Winterspiele 52 in Oslo trat die Eishockeymannschaft der damaligen Bundesrepublik gegen die Mannschaft aus Schweden an. Die Schweden gewannen das Spiel 7:3. Aus Freude über die Niederlage der Bundesrepublik soll DDR-Staatsratsvorsitzender Walter Ulbricht diese von ihm bevorzugte Eiskreation auf den Namen Schweden-Eisbecher getauft haben. Ganz egal, euer Fossi liebt den Schweden-Eisbecher. Östlich lecker. Und wenn auch ihr einen Klassiker für Fossis Infoshop habt, dann schreibt mir eine E-Mail an fossi@vogtlandradio.de.

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1: Das Thermometer hat sich so um die 20 Grad eingepegelt. Darüber

0: hinaus ist es recht grau. Es gibt zwar immer wieder mal Lücken für die Sonne, aber die Wolken dominieren schon noch in weiten Teilen. Und es kommt auch vereinzelt immer noch zu kleineren Niederschlägen, kleineren Schauern. Morgen am Mittwoch zunächst auch erst einmal am Vormittag ein gemischtes Bild mit Regenschauern. Ja, ab und zu mal eine kleine Lücke für die Sonne. Im Laufe des Tages ist auch noch hier und da ein Gewitter möglich. Aber es klart sich mehr und mehr auf. Die Sonne setzt sich durch. Die Temperaturen morgen um die 18 bis 20 Grad, aber ab Donnerstag klettert das Thermometer wieder und erreicht dann Werte bei viel Sonnenschein und trockenem Wetter um die 24, 25 Grad. 14.30 Uhr, halb drei.
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2: Ich bin Sven Hopf. Die Bahnhöfe im Vogtland sind bislang in weiten Teilen beim Service für Fahrradfahrer noch etwas im Hintertreffen. Vor allem an sicheren Stellplätzen mangelt es. Zu dieser Erkenntnis kommt der Allgemeine Deutsche Fahrradclub ADFC. Laut einer aktuellen Studie sind 67% der Bahnhöfe im Vogtland durchgefallen. Im Saale-Orla-Kreis und in Gera sind die Arbeitslosenzahlen in diesem Monat um etwa 2% gesunken. Rund um Greiz dagegen blieb die Quote auf dem Niveau des Vormonats, teilte die Arbeitsagentur Thüringen Ost mit. Die Sport- und Freizeitanlage an der Straße des Bergmanns in Gera bekommt eine frische Kur. Laut Stadtverwaltung werden die Bolzplatztore ersetzt, ebenso wird ein Basketballkorb installiert. Soweit Vogtland Radio kompakt.
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0: Es ist kurz nach halb drei. Einen schönen guten Tag, liebe Autofahrer. Aktuell haben wir keine Meldungen vorliegen. Sollten Sie was sehen, Staus, Blitzer oder mehr, melden Sie es uns bitte kostenlos unter 0800 30 30 113 oder auch per WhatsApp. Diese Nummer im Netz auf vogtlandradio.de. Dankeschön und weiterhin eine gute Fahrt.
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0: Gleich mit den aktuellen Freizeittipps für den heutigen Tag.

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0: Samstagnachmittag, hier ist Ihr Vogtland, Radius ist gleich 2:45. Ricardo ist da, wir sind komplett und schauen mal auf die Freizeittipps für den heutigen Tag.
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2: So, ich leg los.
0: Hau rein.
2: Also das Erste, was mir einfällt, ist Elfmeter üben. Das wäre vielleicht...
0: Ja, du hast wohl deine Hoffnung, noch aufgenommen zu werden in der Nationalmannschaft.
2: Nee, das nicht, aber, ja, ich, aber das, wir sollten...
0: Kannst du ja fast nicht werden.
2: Wir müssen alle besser werden. Wir müssen fleißiger und besser werden. So, auf der Wiese hinter der Kirche in Tanner.

0: gesamten Ortsteil Stelzen erklingen in dieser Woche rund um die Uhr Werke von Johann Sebastian Bach. Inmitten der Natur lädt die besondere Klanginstallation dazu ein, die Seele baumeln zu lassen und Musik in entspannter Atmosphäre zu genießen. Der Eintritt ist übrigens frei.
1: Rund um die Uhr, eine ganze Woche lang, bis zum Ende der Woche. Also wenn das Wetter passt, wenn Sie gerade mal eine sonnige Lücke erwischen.
0: Das Schöne ist, Johann Sebastian Bach kannst du vorwärts und rückwärts hören.
1: Achso. Ich habe bisher noch nicht rückwärts gehört, ich kann es nicht beurteilen.
0: Probier es mal.
1: Gut, die Künstlerin Hanne und ihr Mann Bernd führen ein ruhiges, eingespieltes Leben, bis plötzlich Hannes, früherer Ehemann, Kurt vor der Tür steht. Aufgrund seiner Demenzerkrankung glaubt er immer noch mit Hanne verheiratet zu sein, als das Paar ihn bei sich aufnimmt, bringt seine Anwesenheit das Leben der beiden gehörig durcheinander. Der Film Der verlorene Mann, den gibt es heute 20 Uhr im Malzhaus Plauen.
0: Und die Ausstellung Gebrauchsgrafik zwischen Tradition und Wirtschaftspolitik der DDR zeigt das künstlerische Wirken des Gebrauchsgrafikers Paul Helmut Becker. Der Schwerpunkt seiner Arbeit war von der Wirtschaftspolitik der SED sowie von häufig eingeschränkten materiellen Rahmenbedingungen geprägt. Bis 17 Uhr kann man sich das noch anschauen für im Museum für angewandte Kunst in Gera.
1: Ja, und wenn Sie noch Ideen für die Freizeit haben, Sie wissen ja, können Sie uns gerne und jederzeit zukommen lassen.
0: Ja, schreiben Sie uns einfach eine E-Mail an freizeit@vogtlandradio.de.
1: Dir brauche ich keine E-Mail schreiben, du bist schon da.
0: Ich bin da, ja.
1: Du übernimmst jetzt sofort das Mikrofon und ich bin weg und sage tschüss, bis bald mal wieder. Ja, Matthias König.

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2: Ja, das ist heute auch nochmal so ein Schwülwarm.

0: Hammer, irgendwie klebriger Tag, das Ganze bei 21 Grad und dichten Wolken. Müssen dann später zum Abend hin auch nochmal mit vereinzelten Regenschauern rechnen. Aber es gibt auch Auflockerungen, Lücken für die Sonne. Die Temperaturen klettern dann tatsächlich auch nochmal bis auf 24, 25 Grad. In der Nacht dann auch weitere Regenschauer möglich und das ist auch der Start morgen in den Mittwoch. Immer wieder mal vereinzelt da was drin, was Regenschauer angeht. 18 Grad allerdings nur die Temperaturen morgen. Also so ein bisschen was zum Abkühlen. In Richtung Nachmittag müssen wir mit Gewittern örtlich rechnen. Die Aussichten dann für die kommenden Tage. Der Donnerstag freundlich mit 24 Grad, einigermaßen viel Sonnenschein. Der Freitag dann etwas kühler, aber nicht unfreundlich. Und damit haben wir es jetzt 15 Uhr.
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2: Ich bin Sven Hopf. Die Bahnhöfe im Vogtland sind bislang in weiten Teilen beim Service für Fahrradfahrer noch etwas im Hintertreffen. Vor allem an sicheren Stellplätzen mangelt es. Zu dieser Erkenntnis kommt der Allgemeine Deutsche Fahrradclub ADFC. Laut einer aktuellen Studie sind 67% der Bahnhöfe im Vogtland durchgefallen.
3: Sie bieten keine oder äußerst mangelhafte Abstellmöglichkeiten für Fahrräder. Selbst wenn welche vorhanden sind, sind diese oftmals nicht diebstahlsicher, so der ADFC. Obwohl keiner sich eine Bestnote sichern konnte, gilt der obere Bahnhof Plauen mit einer Sammelschließanlage als positives Beispiel. In Mehlteuer, Jößnitz oder Neumark gibt es dagegen gar keine Möglichkeit, sein Rad abzustellen. Luisa Ruckteschel, Vogtlandradio.
2: Im Saale-Orla-Kreis und in Gera sind die Arbeitslosenzahlen in diesem Monat um etwa 2% gesunken. Rund um Greiz dagegen blieb die Quote auf dem Niveau des Vormonats, teilte die Arbeitsagentur Thüringen Ost mit. Geschäftsführer Stefan Scholz zeigt sich insgesamt verhalten optimistisch. Wegen der anhaltenden wirtschaftlichen Schwäche und diverser Unsicherheiten erwarten die Unternehmen geringere Gewinne. Für den Juli rechnet Scholz mit einem Anstieg der Arbeitslosigkeit, unter anderem durch die Sommerpause. Die Sport- und Freizeitanlage an der Straße des Bergmanns in Gera bekommt eine frische Kur. Laut Stadtverwaltung werden die Bolzplatztore ersetzt. Die alten haben nicht mehr den aktuellen Sicherheitsvorgaben entsprochen. Ebenso wird ein Basketballkorb installiert. Während der Arbeiten kann die Anlage für einige Zeit nicht genutzt werden. Die in Aussicht gestellte Fußball-Regionalliga-Reform ab 2028 kommt nicht. Die 5 verschiedenen Regionen hätten sich nicht auf ein gemeinsames Modell einigen können, teilte der NOFV mit. Die Nordostdeutschen jedenfalls favorisieren die sogenannte Kompassregelung mit 4 Regionalligen und einem direkten Aufsteiger. Die Ergebnisse werden nun mit dem DFB besprochen, um zu klären, wie es weitergeht. Das waren die Vogtlandradio-Nachrichten.
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0: 15 Uhr und 2 Minuten und wenigstens Sekunden, 3 Minuten haben wir es damit. Schönen guten Tag auf die Straßen, schönen guten Tag, liebe Autofahrer. Soweit sieht's gut aus auf den vogtländischen Straßen. Der Verkehr rollt bloß auf der A4. Da müssen wir ein bisschen aufpassen. Dresden Richtung Eisenach zwischen Merano und Schmölln. Hier laufen noch Instandsetzungsarbeiten in beiden Richtungen. Übrigens da die rechte Fahrspur und auf dem Standstreifen der Fahrstreifen damit gesperrt. Noch bis circa 16 Uhr geht das Ganze. Ansonsten, wie gesagt, Rolls und Blitzer haben wir gerade reinbekommen. In Süßebach stehen sie in der Ortsdurchfahrt. Ein grauer Caddy ist es da, sagt Carsten. Dankeschön fürs Weitersagen. Und sollten Sie noch was entdeckt haben, Staus, Blitzer, mehr, immer her damit. Unter der 0800 30 30 113 melden Sie uns das selbstverständlich kostenlos oder gerne auch per WhatsApp-Nachricht direkt ins Studio. Die Nummer dazu finden Sie im Netz auf vogtlandradio.de. Dankeschön, kommen Sie gut an.
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0: Am Mikrofon für Sie, Ricardo Schult, Nowotny. Ja, und ja, viele, die auch Kinder haben oder ja, Enkelkinder, die kennen natürlich die Frage, was willst du eigentlich mal werden, wenn du groß bist? Das ist ein heikles Thema für viele Jugendliche. Dafür gibt es eine ganz coole Sache nach 20 Jahren. Schau rein, ja, da zeigt sich, ist mal Zeit, ein bisschen Revue passieren zu lassen und darüber zu reden, tun wir gleich.

0: Dieser Fliehen, die wollen weit hinaus in den Weltraum, to space, ja, auch eine Möglichkeit der Berufswahl. Ja, und darum geht's gleich bei uns im Vogtlandradio hier, aber vorher schauen wir mal auf die Straßen kurz.
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0: Ja, und zwar klemmt es ein bisschen in Plauen, im Stadtgebiet Plauen haben wir gerade reinbekommen auf der Böhlerstraße, beziehungsweise die B92 auf Höhe der Gösselbrücke. Behinderung in beiden Richtungen nach einem Unfall gibt's da. Am besten das Ganze so ein bisschen umfahren. Ich wiederhole nochmal, B92 Böhlerstraße auf Höhe der Gösselbrücke gibt's Behinderung in beiden Richtungen nach einem Unfall. Und in Greiz, da ist ebenfalls ein bisschen dicke, Reichenbacher Straße statt einwärts stockender Verkehr und Behinderungen gibt's da. So, und jetzt zum Thema Berufswahl.
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0: Ja, viele kennen das vielleicht, die berühmte Frage, was willst du eigentlich mal werden, wenn du groß bist? Ja? Die Frage stellen nicht nur Großeltern, gerne auch Schüler, zerbrechen sich da ja, häufig auch den Kopf. Um den Jugendlichen bei der Berufswahl so ein bisschen zu helfen, hat der Freistaat Sachsen das Projekt Schau rein Woche der offenen Unternehmen ins Leben gerufen. Dabei dürfen Schüler an einigen Tagen im März bei ausgewählten Unternehmen hinter die Kulissen schauen und den Arbeitsalltag kennenlernen. Marion Pesler, die Leiterin des Amtes für Wirtschaft und Bildung des Vogtlandkreises, erklärt uns mal ein bisschen, worum es dabei geht.
2: Also wir organisieren es ja so, dass die Betriebe in kleineren Gruppen besucht werden können und die Schüler auch nach ihren Interessen aussuchen können. Und wir wollen damit erreichen, dass auch die Schüler erstmal einen Einblick in Betriebswelten bekommen, weil die im normalen Leben das nicht unbedingt ist. Und dass sie natürlich erste Kontakte zu Unternehmen knüpfen können.
0: Der Vogtlandkreis nimmt inzwischen schon seit 20 Jahren an Schaureien teil. Von seinen bescheidenen Anfängen hat sich das Projekt zu einer wichtigen Möglichkeit für Schüler entwickelt, verschiedenste Berufe auszuprobieren und herauszufinden, was sie begeistert. Mehr als 200 Unternehmen und 32 Schulen sind an Schaureien beteiligt. Eines davon ist die Erdmann Sauna und Spa GmbH. Die wurde für die lebendige Gestaltung ihres Schnuppertags heute sogar ausgezeichnet. Nicole Erdmann, die Geschäftsführerin, die hat uns erzählt, wie der Tag ablief.
3: Also die waren 2 oder 3 Stunden bei uns. Die kamen, dann gab es eine Führung, auf jeden Fall kurz durch die Firma. Und dann war eigentlich der Hauptteil bei uns in der Tischlerei. Und haben die so ein kleines Vogelhaus gebaut und durften da sägen und auch bohren und Sachen machen. Und das scheint gut angekommen zu sein. Uns liegt es auch am Herzen, dass es so ein bisschen nah am Thema ist und man auch selber was machen kann. Auch die Tischler haben gesagt, das war eine gute Sache.
0: Auch die Kemmler-Schule in Plauen hat an der diesjährigen Woche der offenen Unternehmen teilgenommen und wurde für ihr besonderes Engagement gewürdigt. Die 50 Schüler der beiden 8. Klassen haben unter anderem die Länderbahn, das Helios-Klinikum und Oertel-Mobilwerkstätten besucht. Bei den Schülern kommt das Projekt gut an, sowohl als Auszeit vom drögen Schulalltag, klar, aber auch als Berufsorientierung. Nele, eine 8-Klässlerin von der Kemmler-Schule, erzählt.
4: Ich fand es sehr interessant, mal die Unternehmen kennenzulernen und ich war beim Oertel. Wir durften einige Dinge testen, auch zum Beispiel hobeln oder mal sägen und sowas. Mein Traumberuf ist es jetzt nicht geworden und wird es auch wahrscheinlich nicht, aber ich bin auf jeden Fall ein Stück weitergekommen und weiß jetzt so, in welche Richtung ich gehen werde.
0: Nach 20 Jahren ist Schaurein im Vogtland längst eine feste Größe bei der Berufsorientierung. Und auch nächstes Jahr wollen die Erdmann Sauna und Spa GmbH und die Kemmler Schule wieder teilnehmen und den Schülern einen Blick ins Arbeitsleben ermöglichen.
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7: Schwülwarm ist er, dieser Dienstagnachmittag, jetzt bei 22 Grad, dicht bewölkt. Gibt es dann noch Auflockerungen dann in späteren, ja,

0: und späteren beziehungsweise späteren Nachmittags beziehungsweise in Richtung Abend dann. Ja, zeigt sich eventuell die Sonne nochmal, die Temperaturen klettern dabei sogar. 24 bis 25 Grad sind dann heute immer noch drin. Es gibt dann später dann zum Abend auch noch den ein oder anderen Regenschauer. Das trifft auch für die Nacht zu, die Tiefstwerte dann bei 17 Grad. Also auch nochmal eine recht milde Nacht, die uns da bevorsteht. Dann der Start in den Mittwoch mit ja, Regenschauern wieder. Auch da eine feuchte Angelegenheit. Morgen Nachmittag dann auch mal ein Gewitter mit im Gepäck. Die Temperaturen allerdings morgen bei recht kühlen 18 Grad maximal. Und dann kommt ja Donnerstag, Freitag die Aussichten. Freundliches Wetter steht uns da erstmal bevor. So eine Art Sommer, ja, freundliches Sommerwetter mit viel Sonnenschein. Temperaturen zwischen 24 und 25 Grad. Der Freitag ebenfalls freundlich, aber ein kleines bisschen kühler. 15.30 Uhr haben wir es, 3:30.
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2: Ich bin Sven Hopf. Die Touristenzahlen im Vogtland sind im vergangenen Jahr leicht gestiegen. Das geht aus neuesten Zahlen des Statistischen Landesamts hervor. Demnach wurden vergangenes Jahr 327.000 Urlauber im sächsischen Vogtland gezählt. Die Bahnhöfe im Vogtland sind bislang in weiten Teilen beim Service für Fahrradfahrer noch etwas im Hintertreffen. Vor allem an sicheren Stellplätzen mangelt es. Zu dieser Erkenntnis kommt der Allgemeine Deutsche Fahrradclub ADFC. Laut einer aktuellen Studie sind 67% der Bahnhöfe im Vogtland durchgefallen. Im Saale-Orla-Kreis und in Gera sind die Arbeitslosenzahlen in diesem Monat um etwa 2% gesunken. Rund um Greiz dagegen blieb die Quote auf dem Niveau des Vormonats, teilt die Arbeitsagentur Thüringen Ost mit. Soweit Vogtlandradio kompakt.
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0: 15.32 Uhr haben wir es damit kurz nach 3:30. Schönen guten Tag auf die Straßen. Schönen guten Tag, liebe Autofahrer. Da haben wir zum einen Behinderungen in Plauen auf der B92 Böhlerstraße Höhe Gösselbrücke. In beiden Richtungen nach einem Verkehrsunfall. Ortskundige Autofahrer umfahren möglicherweise den Bereich. Und in Greiz klemmt es in der Reichenbacher Straße stadteinwärts. Hier stockender Verkehr und Behinderung. Da bitte ebenfalls vorsichtig fahren. Geblitzt wird in Süßebach Ortsdurchfahrt. Ein grauer Caddy ist es da. Und in Plauen in der alten Straßberger Straße stehen sie in beiden Richtungen. Beim Viadukt hat uns Ricardo gemeldet. Dankeschön. Dafür, und sollten Sie noch was entdeckt haben, Staus, Blitzer, mehr, melden Sie uns bitte unter der 0800 30 30 113 oder ganz einfach per WhatsApp-Nachricht die Nummer auf vogtlandradio.de. Dankeschön, kommen Sie gut an.
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0: Mit Ricardo Schuld, Novotny, schön, dass Sie mit dabei sind.

hinter sich. Aber ganz ohne Bühne geht's für ihn dann eben doch nicht. Mit 76, ja, ist er immerhin alt. Also will er weiter Konzerte spielen und allerdings ja, so ganz oft auf Tour will er nicht mehr sein. Ja. Aber er hat jetzt ganz offen zugegeben, sogar mit den Texten hapert's dann schon hin und wieder mal. Und da hat er einen kleinen Helfer, da spricht er ganz offen drüber, einen Teleprompter. Ohne den wäre er wohl aufgeschmissen, sagt er. Und fit hält er sich übrigens mit täglichen Radtouren durch den Wald. Ja, Rock'n'Roll kann eben auch ziemlich sportlich sein. Und einer, mit dem Peter Maffay zuletzt sogar zusammen auf der Bühne stand, den gibt es jetzt hier, denn Johannes Oerding. Ja, und im Oktober werden die zwei sogar ein gemeinsames Album rausbringen. Da darf man auf jeden Fall gespannt sein. Auf hier ist er, Johannes Oerding, Wenn du lebst.

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2: Es ist recht dicht bewölkt im Vogtland, aber es ist auch ja, ein recht schwülwarmer Tag heute und ja, es gibt nur wenig Lücken für die Sonne. Beziehungsweise tun sich die dann erst so in den späteren Nachmittags- beziehungsweise zeitigen Abendstunden nochmal auf. Die Temperaturen klettern gerade sogar. Aktuell liegen wir bei 23 Grad und später dann geht es noch auf bis 25 Grad. In der Nacht kann es hier und da dann auch wieder vereinzelt noch Regenschauer mal geben und das ist auch das, was uns dann zum Start in den Mittwoch beschäftigt.

0: Tiefstwerte in der Nacht zunächst erstmal bei 17 Grad. Dann in den Morgenstunden kann es hier und da vereinzelt Regenschauer und auch Gewitter geben. Gilt dann auch für den gesamten Tagesverlauf im Grunde genommen. Dabei klettern die Temperaturen gerade mal auf 18 Grad, so oder so recht kühl, aber vielleicht was zum Durchlüften morgen eventuell mal. Bevor dann am späteren Nachmittagabend dann wieder Auflockerungen, gibt es Auflockerungen und Lücken für die Sonne. Freundlich wird es dann in den kommenden Tagen, Donnerstag, Freitag. Viel Sonnenschein gibt es da hin und wieder zwar auch mal ein paar vereinzelte Regentropfen, Temperaturen zwischen 20 und 24 Grad. Und damit haben wir es jetzt 16 Uhr.
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2: Ich bin Sven Hopf. Die Touristenzahlen im Vogtland sind im vergangenen Jahr leicht gestiegen. Das geht aus neuesten Zahlen des Statistischen Landesamts hervor. Demnach wurden vergangenes Jahr 327.000 Urlauber im sächsischen Vogtland gezählt.
3: Das sind immerhin 5.000 mehr Gästeankünfte als noch im Vorjahr und entspricht einem Anstieg um 1,6%. Anders sieht es bei den Übernachtungen aus, da waren es 2,3% weniger. Und auch bei der Urlaubsdauer ging es leicht nach unten. Im Schnitt blieben Gäste 3,9 Tage im Vogtland. Großer Gewinner in Sachen Tourismus war vergangenes Jahr die Kulturhauptstadt Chemnitz. Doro Hedrich, Vogtlandradio.
2: Die Bahnhöfe im Vogtland sind bislang in weiten Teilen beim Service für Fahrradfahrer noch etwas im Hintertreffen. Vor allem an sicheren Stellplätzen mangelt es. Zu dieser Erkenntnis kommt der Allgemeine Deutsche Fahrradclub ADFC. Laut einer aktuellen Studie sind 67% der Bahnhöfe im Vogtland durchgefallen.
4: Sie bieten keine oder äußerst mangelhafte Abstellmöglichkeiten für Fahrräder. Selbst wenn welche vorhanden sind, sind diese oftmals nicht diebstahlsicher, so der ADFC. Obwohl keiner sich eine Bestnote sichern konnte, gilt der obere Bahnhof Plauen mit einer Sammelschließanlage als positives Beispiel. In Mehlteuer, Jößnitz oder Neumark gibt es dagegen gar keine Möglichkeit, sein Rad abzustellen. Luisa Rucktäschel, Vogtlandradio.
2: Im Saale-Orla-Kreis und in Gera sind die Arbeitslosenzahlen in diesem Monat um etwa 2% gesunken. Und um Greiz dagegen blieb die Quote auf dem Niveau des Vormonats, teilt die Arbeitsagentur Thüringen Ost mit. Geschäftsführer Stefan Scholz zeigt sich insgesamt verhalten optimistisch. Wegen der anhaltenden wirtschaftlichen Schwäche und diverser Unsicherheiten erwarten die Unternehmen geringere Gewinne. Für den Juli rechnet Scholz mit einem Anstieg der Arbeitslosigkeit, unter anderem durch die Sommerpause. Die in Aussicht gestellte Fußball-Regionalliga-Reform ab 2028 kommt nicht. Die 5 verschiedenen Regionen hätten sich nicht auf ein gemeinsames Modell einigen können, teilte der NUFV mit. Die Nordostdeutschen jedenfalls favorisieren die sogenannte Kompass-Regelung mit 4 Regionalligen und einem direkten Aufsteiger. Die Ergebnisse werden nun mit dem DFB besprochen, um zu klären, wie es weitergeht. Das waren die Vogtland-Radio-Nachrichten.
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0: 16 Uhr und 3 Minuten haben wir es kurz nach 4. Schönen guten Tag auf die Straßen. Schönen guten Tag, liebe Autofahrer. Aus dem Stadtgebiet Plauen haben wir noch immer die Meldung vorliegen. Hier klemmt es auf der Böhlerstraße, Höhe Gösselbrücke. Gibt es noch einmal Behinderungen in beiden Richtungen nach einem Unfall. Und in Greiz-Reichenbacher Straße stadteinwärts, auch hier stockender Verkehr und Behinderung. Unbedingt vorsichtig fahren an beiden Stellen. Geblitzt wird in Süßebach Ortsdurchfahrt, ein grauer Caddy da. Und in Plauen in der alten Strassberger Straße stehen sie auch in beiden Richtungen auf Höhe Viadukt. Sollten Sie jetzt noch was entdeckt haben, Staus, Blitzer, mehr, melden Sie uns bitte unter der 0800 30 30 113. Oder gerne auch per WhatsApp-Nachricht direkt ins Studio. Die Nummer dazu finden Sie im Netz auf vogtlandradio.de. Dankeschön, kommen Sie gut an.
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0: Am Mikrofon Ricardo Schult, Nowotny. Und wir haben nicht nur musikalische Bildungsaufträge, nee, bei uns kann man auch als Fußballexperte eine Menge noch dazulernen. Auch wenn Deutschland leider bei der Fußball-Weltmeisterschaft nicht mehr dabei ist. Ja, dranbleiben, mehr dazu gibt's gleich.

0: Im Laufe des Tages hat man ja auch wieder, oder gestern, im Grunde eigentlich in der Nacht schon gemerkt, wie viele Millionen Fußballexperten wir denn hier eigentlich sind, im ganzen Land verteilt. Ja, und einen ganz besonderen, mit einer ganz besonderen Sichtweise, den haben wir dann auch noch bemerken dürfen. Ja, und einen schönen Gruß an unseren Bundeskanzler. Ich weiß nicht, welches Spiel er gesehen hat. Egal, Schwamm drüber. Wirklich Expertenwissen, das bekommen Sie hier nur bei uns.
1: 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Heute mit der Frage, welches Land der WM-Teilnehmer hat die längste und welches die kürzeste Hymne?
2: Es gibt Nationen mit flotten Hymnen und manche mit sehr getragenen. Da Griechenland diesmal den Einzug in die WM verpasste, werden wir ihre Hymne nicht hören, auch wenn sie die längste der Welt ist. Mit 158 Strophen. Ja, wirklich, 158. Das Teilnehmerland mit der längsten Hymne ist diesmal Uruguay. Die Hymno Nacional de Uruguay umfasst ganze 105 Takte Musik. Das sind fast 6 Minuten. Bei der WM läuft aber eine gekürzte Version. Und die kürzeste Hymne der diesjährigen WM ist die sogenannte Kimi Gayo, die Nationalhymne Japans. Nur 4 Zeilen. Man sollte sich also genau überlegen, gegen wen man spielt. Bei Japan reicht ein kurzes Mitsummen, bei Uruguay sollte man vorsichtshalber Proviant und einen Klappstuhl mit auf den Rasen nehmen.
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Das ist der Dienstagnachmittag hier im Vogtlandradio. Ja, der Dienstag. Der Tag, nachdem wir bei der Fußball-Weltmeisterschaft ausgeschieden sind. Ja, und gerade heute.

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4: Ja, die ein oder andere Lücke für die Sonne tut sich dann jetzt in den späten Nachmittags- bzw. dann in den Abendstunden tatsächlich noch auf. Die Temperaturen aktuell bei 24 Grad. Damit haben wir dann wohl auch die Spitze für heute erreicht. Später dann am Abend weitere Auflockerung. Erst in der Nacht dann gibt es ja, Regenschauer vereinzelt, die dann in Richtung Morgenstunden kräftiger ausfallen können und örtlich auch Gewitter innehaben. 17 Grad dann zum Start in den Tag und dann viel mehr wird es dann auch im Laufe des Tages nicht werden. Freundlicher wird es dann erst am Abend. Maximalwerte bei den Temperaturen morgen 18 Grad. Die Aussichten für die kommenden Tage, Donnerstag und Freitag, freundliches Sommerwetter steht uns da bevor. 20 bis 24 Grad bekommen wir bei den Temperaturen. 16.30 Uhr haben wir es 16:30.
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5: Ich bin Sven Hopf. Die Touristenzahlen im Vogtland sind im vergangenen Jahr leicht gestiegen. Das geht aus neuesten Zahlen des Statistischen Landesamts hervor. Demnach wurden vergangenes Jahr 327.000 Urlauber im sächsischen Vogtland gezählt. Die Bahnhöfe im Vogtland sind bislang in weiten Teilen beim Service für Fahrradfahrer noch etwas im Hintertreffen. Vor allem an sicheren Stellplätzen mangelt es. Zu dieser Erkenntnis kommt der Allgemeine Deutsche

0: Fahrradclub ADFC. Laut einer aktuellen Studie sind 67% der Bahnhöfe im Vogtland durchgefallen. Im Saale-Orla-Kreis und in Gera sind die Arbeitslosenzahlen in diesem Monat um etwa 2% gesunken. Rund um Greiz dagegen blieb die Quote auf dem Niveau des Vormonats, teilt die Arbeitsagentur Thüringen Ost mit. Soweit Vogtland Radio Kompakt.
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2: 16.31 Uhr haben wir es kurz nach 16:30. Schönen guten Tag auf die Straßen. Schönen guten Tag, liebe Autofahrer. Auf der B173, da gilt es aufzupassen, kurz vor der Autobahnauffahrt Plauen Ost. Hier steht ein Traktor mit einem defekten Reifen auf dem rechten Fahrstreifen. Hier also vorsichtig fahren. Dankeschön an Dirk für diesen Hinweis. Und geblitzt wird Süßebach, Ortsdurchfahrt, grauer Caddy hier am Start. In Plauen stehen sie in der alten Straßberger Straße, vermutlich beidseitig beim Viadukt. Und in Werder im 30er-Bereich steht ein schwarzer Caddy. Das hat Tino uns gemeldet. Dankeschön dafür. Sollten Sie noch was entdeckt haben jetzt, Staus, Blitzer, mehr, dann immer her damit. Unter der 0800 30 30 113 melden Sie uns das bitte kostenlos oder gerne auch per WhatsApp die Nummer auf vogtlandradio.de. Dankeschön, kommen Sie gut an.
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2: Dienstagnachmittag, 30. Juni, gleich mit Stellenangeboten in unserer Vogtlandradio-Jobbörse.

0: unverkennbare Musik von den Red Hot Chili Peppers hier im Vogtland Radio. Dienstagnachmittag. Road Trippin'. Wir haben es jetzt gleich 16:45. Ja, Zeit für Stellenangebote.
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2: Die Plamag GmbH in Plauen sucht einen Arbeitsvorbereiter, der Anfragen bearbeitet, Angebote erstellt und Arbeitspläne sowie Fertigungsunterlagen aktualisiert. Sie programmieren verschiedene CNC-Maschinen mit unterschiedlichen Programmiersprachen und Steuerungen unter Nutzung grafischer, interaktiver Systeme. Außerdem klären Sie technische Fragen mit Kunden, kalkulieren Kosten und werten Einsparungen aus. Mitbringen sollten Sie eine technische Ausbildung, idealerweise als Industrie- oder Zerspanungsmechaniker, sowie Weiterbildungen oder langjährige Erfahrung. Selbstständiges und strukturiertes Arbeiten und analytisches Denken zeichnen Sie aus. Diese Stelle ist wie immer für alle Geschlechter ausgeschrieben. Die ausführliche Stellenbeschreibung, Firmenkontakte und Verlinkungen finden Sie im Netz auf vogtlandradio.de.

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2: Ja, ist doch gar nicht mal so unfreundlich der Nachmittag, beziehungsweise jetzt sind wir auch schon fast in Richtung Abend unterwegs. 23 Grad auf dem Thermometer, es geht sogar noch ein bisschen was rauf. 24 ist dann so das Maximum. Es gibt Lücken für die Sonne, also ja, sprich Auflockerung. Das Ganze auch mal ein bisschen heller. Ja? Erst später dann in der Nacht ziehen dann nochmal neue dicke Wolken rein und die bringen Regenschauer zunächst mit und morgen dann zum Start in den Mittwoch bringen sie sogar teils Gewitter mit in den Tag hinein, in den Start, in den Morgen. Ja, die Temperaturen morgen bei maximal 18 Grad, also das Ganze so ein bisschen was zum Durchlüften vielleicht, hin und wieder mal dann noch immer im Tagesverlauf ein Regenschauer im Gepäck, zum Abend hin auch erst wieder Auflockerung. Die Aussichten dann für die kommenden Tage, Donnerstag, Freitag, freundliches Sommerwetter ist erstmal angesagt für das Vogtland. Temperaturen am Freitag ein bisschen kühler bei 20 Grad, der Donnerstag dann mit 24 bis 25 Grad. Und damit haben wir es jetzt 17 Uhr.
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3: Ich bin Sven Hopf. Die Touristenzahlen im Vogtland sind im vergangenen Jahr leicht gestiegen. Das geht aus neuesten Zahlen des Statistischen Landesamts hervor. Demnach wurden vergangenes Jahr 327.000 Urlauber im sächsischen Vogtland gezählt.

0: Sind immerhin 5.000 mehr Gästeankünfte als noch im Vorjahr und entspricht einem Anstieg um 1,6%. Anders sieht es bei den Übernachtungen aus, da waren es 2,3% weniger. Und auch bei der Urlaubsdauer ging es leicht nach unten. Im Schnitt blieben Gäste 3,9 Tage im Vogtland. Großer Gewinner in Sachen Tourismus war vergangenes Jahr die Kulturhauptstadt Chemnitz. Doro Hedrich, Vogtlandradio.
1: Wie kann KI auch für mittelständische Unternehmen im Vogtland einen Vorteil bringen? Für das Gemeinschaftsprojekt der Westsächsischen Hochschule Zwickau und der Dualen Hochschule Plauen gibt es nun Fördergeld vom Freistaat. Das Kabinett hat heute eine sogenannte Simul-Plus-Förderung in Höhe von 150.000 Euro bewilligt. In 4 praxisnahen Experimenten sollen die Möglichkeiten von KI in mittelständischen Unternehmen erforscht werden. Das Projekt ist zunächst auf 6 Monate angesetzt. Im Saale-Orla-Kreis und in Gera sind die Arbeitslosenzahlen in diesem Monat um etwa 2% gesunken. Rund um Greiz dagegen blieb die Quote auf dem Niveau des Vormonats, teilte die Arbeitsagentur Thüringen Ost mit. Geschäftsführer Stefan Scholz zeigt sich insgesamt verhalten optimistisch. Wegen der anhaltenden wirtschaftlichen Schwäche und diverser Unsicherheiten erwarten die Unternehmen geringere Gewinne. Für den Juli rechnet Scholz mit einem Anstieg der Arbeitslosigkeit, unter anderem durch die Sommerpause. Die in Aussicht gestellte Fußball-Regionalliga-Reform ab 2028 kommt nicht. Die 5 verschiedenen Regionen hätten sich nicht auf ein gemeinsames Modell einigen können, teilte der NUFV mit. Die Nordostdeutschen jedenfalls favorisieren die sogenannte Kompass-Regelung mit 4 Regionalligen und einem direkten Aufsteiger. Die Ergebnisse werden nun mit dem DFB besprochen, um zu klären, wie es weitergeht. Das waren die Vogtland-Radio-Nachrichten.
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3: 17 Uhr und 3 Minuten haben wir es damit in wenigen Sekunden. Schönen guten Tag auf die Straßen. Schönen guten Tag, liebe Autofahrer. Aktuell sieht's gut aus auf den Straßen im Vogtland. Uns liegen keine Verkehrsstörungsmeldungen vor. Geblitzt wird da aber. Und zwar in Plauen, alte Straßberger Straße in beiden Richtungen beim Viadukt und in Werder im 30er-Bereich steht ein schwarzer Caddy. Sollten Sie jetzt noch was entdeckt haben, Staus, Blitzer, mehr, melden Sie uns bitte unter der 0800 30 30 113 oder ganz einfach per WhatsApp-Nachricht die Nummer auf vogtlandradio.de. Dankeschön, kommen Sie gut an.
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3: Am Mikrofon Ricardo Schult, Nowotny, gleich mit dem Wirtschaftsticker.

0: John Farnheim, You're the Voice, Musik aus den 80ern hier bei uns im Vogtlandradio am Dienstagnachmittag. 17.15 Uhr haben wir es, viertel sechs.
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2: Ich bin Doro Hedrich. Erst war eine Abgabe auf zuckerhaltige Getränke geplant, jetzt soll eine Steuer drauf kommen. Der Gesetzentwurf wird nun im Bundesfinanzministerium erarbeitet und nicht im Gesundheitsministerium. Wegen rechtlicher Bedenken hatte die Bundesregierung zunächst davon abgesehen, eine Sonderabgabe auf Softdrinks einzuführen, berichtet die Welt. Doch egal ob Abgabe oder Steuer, die Produzenten lehnen einen solchen Schritt grundsätzlich ab. In einem offenen Brief warnen mehr als 300 Unternehmen vor den Folgen der geplanten Regulierung. Der Mittelstand werde getroffen, heißt es, aber auch die Verbraucher würden durch eine Zuckersteuer belastet. Man solle lieber aufklären als verbieten, argumentieren die Gegner der Zuckersteuer. Mehr als 100 Länder haben bereits Abgaben auf zuckergesüßte Getränke eingeführt. Die Absatzzahlen sind weitgehend stabil geblieben. Die Kalorienaufnahme pro Kopf aber ist durch weniger Zucker stark.

0: gesunken. Der Gesetzentwurf soll bereits Anfang kommender Woche vom Kabinett verabschiedet werden.
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9: Ja, letzten Endes ist der Dienstagnachmittag dann doch noch eine ganz anständige Sache, was das Wetter angeht. Wir haben Lücken für die Sonne, tatsächlich Temperaturen zwischen 23 und 24 Grad. Ja, ganz freundlich im Großen und Ganzen dann auch der Abend. Spätestens in der Nacht allerdings müssen wir schon wieder mit Regenschauern rechnen, die dann in Richtung Start in den Mittwoch in Gewitter, teils auch kräftigere Gewitter münden können. Die Temperaturen in der Nacht bei recht frischen 18 Grad, das ist vielleicht mal was zum Durchlüften. Morgen dann der Start in den Tag, wie gesagt, kräftige Gewitter, auch über den Tag verteilt, immer wieder mal Regenschauer, aber auch Lücken für die Sonne. Temperaturen dann lediglich bei ebenfalls 18 Grad. Und dann die Aussichten für die kommenden Tage, Donnerstag, Freitag. Freundliches Wetter steht uns da bevor. 20 Grad am Freitag, ein bisschen kühler das Ganze, der Donnerstag mit 24 Grad, beinahe schon wieder sommerlich. 17.30 Uhr haben wir es, 5:30.
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10: Ich bin Sven Hopf. Rund 1500 vogtländische Unternehmen haben im Frühjahr bei der sogenannten Schau-Rhein-Woche der offenen Unternehmen Sachsen mitgemacht. Nun sind die Kemmler Oberschule Plauen und die Erdmann Sauna und Spa GmbH aus Weischlitz für ihr Engagement im Rahmen der Aktionswoche zur Berufsorientierung ausgezeichnet worden. Die Touristenzahlen im Vogtland sind im vergangenen Jahr leicht gestiegen. Das geht aus neuesten Zahlen des Statistischen Landesamts hervor. Demnach wurden vergangenes Jahr 327.000 Urlauber im sächsischen Vogtland gezählt. Im Saale-Orla-Kreis und in Gera sind die Arbeitslosenzahlen in diesem Monat um etwa 2% gesunken. Rund um Greiz dagegen blieb die Quote auf dem Niveau des Vormonats, teilt die Arbeitsagentur Thüringen Ost mit. Soweit Vogtland Radio kompakt.
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1: 17.31 Uhr haben wir es, kurz nach 17:30. Schönen guten Tag auf die Straßen, schönen guten Tag, liebe Autofahrer. Sieht gut aus auf den Straßen im Vogtland. Aktuell liegen uns keine Verkehrsstörungsmeldungen vor. Ein Blitzer ist noch übrig geblieben. Der steht in Werder im 30er-Bereich. Ein schwarzer Caddy ist es da. Und sollten Sie noch was entdeckt haben, Staus, Blitzer, mehr, dann immer her damit. Unter der 0800 30 30 113 melden Sie uns das bitte kostenlos. Oder schreiben Sie uns einfach eine WhatsApp-Nachricht direkt ins Studio. Die Nummer dazu finden Sie auf unserer Internetseite vogtlandradio.de. Dankeschön, gute Fahrt.
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Cool Down, Joe Cocker, Summer in the City, den Sommer, den haben wir uns, ja, oder viele von uns, sich vielleicht ein kleines bisschen anders vorgestellt, ja, ein spezielles Sommermärchen, so ein bisschen haben wir ja alle davon geträumt. Nun gut, der Traum ist ausgeträumt und ganz ehrlich, meine Frau und ich, wir haben beschlossen, heute Abend gibt es definitiv keinen Fußball. Also wir schauen mal irgendwas anderes, das muss man ein bisschen kleinen Abstand gewinnen von der ganzen Sache. Und guten Abstand kann man auch überhaupt gewinnen, wenn man sich einfach ab 18 Uhr hier unsere Afterwork-Party gibt, mit allem, was dazugehört natürlich, mit dem Musikkalender, den gibt es dann gleich kurz nach 18 Uhr, dann später natürlich auch den Cover-Lover, ja, so ein bisschen ausgeborgte Musik, Interpretationen von Hits, die auf anständige Art und Weise irgendwie neu gemacht sind. Die gibt's dann immer beim Coverlover und natürlich auch gibt's den Feierabendsong des Tages. Das alles dann in den zwei Stunden zwischen 18 und 20 Uhr hier bei uns im Vogtlandradio. Und das hier ist Musik von Gesh Paty, Etienne.

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1: Ja, noch ist er ganz freundlich, dieser Dienstagabend, beziehungsweise er bleibt auch freundlich. Das Ganze bei Temperaturen, ja, aktuell bei 23 Grad. Zeigt sich hin und wieder dann durch die eine oder andere Lücke tatsächlich noch die Sonne. Der Abend dann, beziehungsweise die Nacht, bringt dann ja spätestens ab Mitternacht die ersten Regenschauer schon wieder mit. Und die können dann in den Morgenstunden teilweise auch als kräftige Gewitter dann auftauchen. Temperaturen dann in der Nacht zwischen 17 und 18 Grad. Das ist übrigens auch die Höchstwerte morgen dann am Tage, der ja, Start in den Mittwoch. Ein bisschen verregnet das Ganze auch im Tagesverlauf. Hin und wieder mal noch ein Gewitter mit im Gepäck. Ansonsten dann später Auflockerungen, Lücken für die Sonne. Und hier gibt es dann noch viel mehr am Donnerstag und am Freitag. Es wird freundlicher. Donnerstag bis zu 24 Grad die Temperatur. Ein bisschen kühler kommt der Freitag dann daher. Bekommen wir nur 20 Grad. Jetzt haben wir es 18 Uhr.
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2: Ich bin Sven Hopf. Rund 1500 vogtländische Unternehmen haben im Frühjahr bei der sogenannten Schau-Rhein-Woche der offenen Unternehmen Sachsen mitgemacht. Nun sind die Kemmler Oberschule Plauen und die Erdmann Sauna und Spa GmbH aus Weischlitz für ihr Engagement im Rahmen der Aktionswoche zur Berufsorientierung ausgezeichnet worden. Von Landrat Thomas Hennig gab es heute jeweils eine Urkunde. In dem Weischlitzer Unternehmen konnten die jungen Leute in den Beruf des Tischlers hineinschnuppern. Geschäftsführerin Nicole Erdmann.
3: Also die waren 2 oder 3 Stunden bei uns, die kamen, dann gab es eine Führung auf jeden Fall kurz durch die Firma und dann war eigentlich der Hauptteil bei uns in der Tischlerei und haben die so ein kleines Vogelhaus gebaut und durften da sägen und auch bohren und Sachen machen und das scheint gut angekommen zu sein. Uns liegt es auch am Herzen, dass es wird so ein bisschen nah

0: am Thema ist und auch selber was machen kann. Auch die Tischler haben gesagt, das war eine gute Sache.
1: Insgesamt 32 Schulen und 1240 Jugendliche haben in den Unternehmen Berufe kennengelernt. Allein von der Kemmler Oberschule Plauen waren es bei der erstmaligen Teilnahme 50. Die Touristenzahlen im Vogtland sind im vergangenen Jahr leicht gestiegen. Das geht aus neuesten Zahlen des Statistischen Landesamts hervor. Demnach wurden vergangenes Jahr 327.000 Urlauber im sächsischen Vogtland gezählt.
2: Das sind immerhin 5.000 mehr Gästeankünfte als noch im Vorjahr und entspricht einem Anstieg um 1,6%. Anders sieht es bei den Übernachtungen aus, da waren es 2,3% weniger. Und auch bei der Urlaubsdauer ging es leicht nach unten. Im Schnitt blieben Gäste 3,9 Tage im Vogtland. Großer Gewinner in Sachen Tourismus war vergangenes Jahr die Kulturhauptstadt Chemnitz. Doro Hedrich, Vogtlandradio.
1: Wie kann KI auch für mittelständische Unternehmen im Vogtland einen Vorteil bringen? Für das Gemeinschaftsprojekt der Westsächsischen Hochschule Zwickau und der Dualen Hochschule Plauen gibt es nun Fördergeld vom Freistaat. Das Kabinett hat heute eine sogenannte Simul-Plus-Förderung in Höhe von 150.000 Euro bewilligt. In 4 praxisnahen Experimenten sollen die Möglichkeiten von KI in mittelständischen Unternehmen erforscht werden. Das Projekt ist zunächst auf 6 Monate angesetzt. Im Saale-Orla-Kreis und in Gera sind die Arbeitslosenzahlen in diesem Monat um etwa 2% gesunken. Und um Greiz dagegen blieb die Quote auf dem Niveau des Vormonats, teilt die Arbeitsagentur Thüringen Ost mit. Geschäftsführer Stefan Scholz zeigt sich insgesamt verhalten optimistisch. Wegen der anhaltenden wirtschaftlichen Schwäche und diverser Unsicherheiten erwarten die Unternehmen geringere Gewinne. Für den Juli rechnet Scholz mit einem Anstieg der Arbeitslosigkeit, unter anderem durch die Sommerpause. Das waren die Vogtlandradio-Nachrichten.
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4: 18:03 haben wir es damit. Schönen guten Abend auf die Straßen. Schönen guten Abend, liebe Autofahrer. Vorsicht ist noch immer geboten auf der B173, Plauenstadt auswärts, zwischen dem Ortsausgang Plauen und der A72 auf der zweispurigen Strecke. Das ist die rechte Spur. Wegen eines defekten Traktors gesperrt. Achtung, hier finden aktuell noch immer die Reparaturarbeiten auf der Fahrerseite des Traktors statt. Also bitte unbedingt vorsichtig daran vorbeifahren. Vielen Dank nochmal an Philipp, der uns da auf dem Laufenden gehalten hat. Geblitzt wird in Werder im 30er-Bereich, ein schwarzer Caddy dort. Und ja, das wär's dann ansonsten an Meldungen von uns. Wenn Sie noch was entdeckt haben sollten, Staus, Blitzer, mehr, dann melden Sie uns das bitte unter der 0800 30 30 113. Oder ganz einfach per WhatsApp-Nachricht direkt ins Studio. Die Nummer dazu finden Sie im Netz auf vogtlandradio.de. Dankeschön, kommen Sie gut an.
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4: Mit Ricardo Schuld. Nur Worte in den Musikkalender, den gibt's hier gleich. Ja, unsere kleine musikalische Zeitreise. Wir starten ganz entspannt rein. Mit Musik von Lionel Richie, Sail On.

0: Adams. Somebody aus dem Jahr 1984. Und genau in diesem Jahr, 1984, bleiben wir jetzt und kommen zu einem Song, der damals ein echter Hit war und bis heute absolut unvergessen ist.
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0: Ja, nämlich genau an diesem 30. Juni 1984 war es, erreichte Bruce Springsteen mit Dancing in the Dark Platz 2 der amerikanischen Charts. Ja, und ganz nach oben ging es zwar mit dem Song nicht, aber ja, es war irgendwie so eine Art Startschuss für eine echte Erfolgsserie. 6 Singles aus dem Album Born in the USA schafften es später dann in die US Top 10. Und dann ist natürlich noch das Video. Bruce Springsteen holt mitten im Song eine junge Frau aus dem Publikum auf die Bühne, die hieß Courtney Cox, ja, viele Jahre, bevor sie dann als Monica aus Friends weltberühmt wurde. Ja, solche Geschichten gibt's tatsächlich. So, ein Song also für alle, die manchmal einfach raus wollen aus ihrem ganzen Alltagstrott, da passt er ja ganz gut in unseren Afterwork, in unsere Afterwork-Party. Hier ist Bruce Springsteen im heutigen Musikkalender mit Dancing in the Dark.

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2: Ein freundlicher Abend. Entschuldigung, ein freundlicher Abend ist es dann wohl doch noch geworden. Also es gibt so einige Auflockerungen im Vogtland, wo sich auch die Lücke in den, die Sonne tatsächlich in den ein oder anderen Lücken nochmal zeigt zwischen der recht dicken Wolkendecke kompakt, wie sie dann den ganzen Tag über war. Das Ganze bei Temperaturen so um die 23 Grad jetzt. Später dann am Abend geht es ja, runter bis auf 19 Grad. Und in der spätestens in der zweiten Nachthälfte gibt es erste neue dicke Wolken, die Regenschauer mitbringen. Die können dann in den frühen Morgenstunden dann teilweise auch in kräftige Gewitter münden. Morgen dann der Start in den Mittwoch dann selber, ja, immer wieder mit vereinzelten Regenschauern im Tagesverlauf, auch mal ein Gewitter mit dabei. Temperaturen dann maximal bei 18 Grad, also eine recht kühle Angelegenheit dann im Vergleich zu den letzten Tagen. Später am Abend Auflockerungen. Die gibt's dann auch in den folgenden Tagen. Donnerstag, Freitag freundliches Wetter bei Temperaturen zwischen 20 und 24 Grad.
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2: 18.31 Uhr haben wir es kurz nach 6:30. Schönen guten Abend auf die Straßen. Schönen guten Abend, liebe Autofahrer. Vorsicht ist geboten in Plauen bzw. auf der B173 stadtauswärts zwischen Ortsausgang Plauen und der A72. Dort im zweispurigen Bereich ist die rechte Spur wegen eines defekten Traktor blockiert. Vorsicht, die finden Reparaturarbeiten auf der Fahrerseite statt. Also bitte unbedingt vorsichtig dran vorbeifahren. Dann haben wir noch Blitzer und zwar in Plauen. Pauser Straße stadtauswärts kurz nach der Bahnunterführung stehen sie. Ja, und das wären auch die Meldungen von uns. Soweit sollten Sie noch was entdeckt haben, Staus, Blitzer, mehr, dann immer her damit unter der 0800 30 30 113 oder ganz einfach per WhatsApp-Nachricht. Die Nummer finden Sie im Netz auf vogtlandradio.de. Dankeschön, gute Fahrt.

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1: Mit Ricardo Schult, Novotny und dem Coverlover, den gibt's dann hier in wenigen Minuten.

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1: Ja, und heute wird es da musikalisch gesehen ja ganz entspannt, so passend zu einem Abend, an dem man ja eigentlich nicht mehr viel beweisen muss. Easy, um den Song geht's, aus dem Jahr 1977, ein richtig großer Soul-Hit für die Commodores damals. Geschrieben hat ihn Lionel Richie und eigentlich klingt der Song wie, ja, wie ein Sonntagmorgen, wie es auch in dem Song heißt, ne? Fenster auf. Kaffee, Frühstück, kein Mensch erwartet irgendwas von einem. 1992 dann kam eine Band, Faith No More, die klang eher so hier. Also eigentlich alles andere als ein ganz entspannter Sonntagmorgen, Faith No More, bekannt für harte Gitarren, schräge Ideen.

ihn ordentlich Druck, ja, und genau diese Band nahm sich plötzlich diesem butterweichen Soul-Klassiker an. Erst wirkte das Ganze so ein bisschen wie ein Scherz und einige Faith No More-Fans, die fanden die Idee besonders seltsam. Bei Konzerten ging da sogar schon mal der Mittelfinger hoch. Faith No More spielten den Song, aber trotzdem, ja, sie haben sich das nicht nehmen lassen und haben gezeigt, hey, wir können das. Aus diesem Soul-Stück wurde nämlich dann letzten Endes so eine richtig angenehme Rockballade mit Mike Pattons Stimme, wo er wirklich seine ganze Facette zeigt. Und ein Cover, das zeigt gerade, wenn man was völlig anders macht als erwartet wird, dann kann es richtig gut werden. Und hier hören wir jetzt Faith No More mit Easy im Original von den Commodores.

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1: Ja, nach einem recht wolkenverhangenen, trüben Tag ist es dann jetzt noch ein ganz freundlicher Abend geworden. In weiten Teilen des Vogtlands haben wir jetzt wirklich, ja, Lücken für die Sonne. Die gibt sich ordentlich Mühe, die Temperaturen, da liegen wir jetzt bei, ja, immer noch 23 bis 24 Grad. Später dann am Abend ziehen neue dicke Wolken rein, die bringen dann spätestens in der Nacht erste Regenschauer schon wieder mit und zum Start in den Mittwoch, ja, in den frühen Morgenstunden, da kann es dann kräftiger auch mal regnen und auch hier und da örtlich mal ein Gewitter geben. Die Temperaturen dann morgen im Tagesverlauf bei maximal 18 Grad, also da ändert sich im gegenüber der Nacht zuvor nicht allzu viel. Das sind nämlich die Tiefstwerte in der Nacht, ebenfalls 18 Grad. Und erst zum Abend hin, zum Mittwochabend hin wieder Auflockerungen, Lücken für die Sonne. Die gibt es dann ein bisschen häufiger zu sehen in den kommenden Tagen, Donnerstag und Freitag. Freundliches Wetter, immer wieder mal so ein Sonne-Wolken-Mix und Temperaturen zwischen 20 und 24 Grad. Und damit haben wir es jetzt 19 Uhr.
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2: Ich bin Sven Hopf. Rund 1500 vogtländische Unternehmen haben im Frühjahr bei der sogenannten Schaurein-Woche der offenen Unternehmen Sachsen mitgemacht. Nun sind die Kemmler Oberschule Plauen und die Erdmann Sauna und Spa GmbH aus Weischlitz für ihr Engagement im Rahmen der Aktionswoche zur Berufsorientierung ausgezeichnet worden. Von Landrat Thomas Hennig gab es heute jeweils eine Urkunde. In dem Weischlitzer Unternehmen konnten die jungen Leute in den Beruf des Tischlers hineinschnuppern. Geschäftsführerin Nicole Erdmann.
3: Also die waren 2 oder 3 Stunden bei uns. Die kamen, dann gab es eine Führung, auf jeden Fall kurz durch die Firma. Und dann war eigentlich der Hauptteil bei uns in der Tischlerei. Und haben die so ein kleines Vogelhaus gebaut und durften da sägen und auch bohren und Sachen machen. Und das scheint gut angekommen zu sein. Uns liegt es auch im Herzen, dass es so ein bisschen nah am Thema ist und man auch selber was machen kann. Auch die Tischler haben gesagt, das war eine gute Sache.
2: Insgesamt 32 Schulen und 1240 Jugendliche haben in den Unternehmen Berufe kennengelernt. Allein von der Kemmler Oberschule waren es bei der erstmaligen Teilnahme 50. Nachdem vergangene Woche in Greiz eine Frau tot in einer Wohnung gefunden wurde, ist jetzt in Polen ein Tatverdächtiger gefasst worden. Laut Landeskriminalamt und Staatsanwaltschaft Gera handelt es sich um einen 35-jährigen Vietnamesen, der bei Warschau festgenommen werden konnte. Der Verdächtige werde in den kommenden Wochen nach Deutschland ausgeliefert. Die Bahnhöfe im Vogtland sind bislang in weiten Teilen beim Service für Fahrradfahrer noch etwas im Hintertreffen. Vor allem an sicheren Stellplätzen mangelt es. Zu dieser Erkenntnis kommt der Allgemeine Deutsche Fahrrad.

0: Fahrradclub ADFC. Laut einer aktuellen Studie sind 67% der Bahnhöfe im Vogtland durchgefallen. Im Saale-Orla-Kreis und in Gera sind die Arbeitslosenzahlen in diesem Monat um etwa 2% gesunken. Rund um Greiz dagegen blieb die Quote auf dem Niveau des Vormonats, teilte die Arbeitsagentur Thüringen Ost mit. Die Touristenzahlen im Vogtland sind im vergangenen Jahr leicht gestiegen. Das geht aus neuesten Zahlen des Statistischen Landesamtes hervor. Demnach wurden vergangenes Jahr 327.000 Urlauber im sächsischen Vogtland gezählt. Wird der Elsterperlenweg zu Deutschlands schönstem Wanderweg gewählt? Die Strecke im Vogtland ist in der Kategorie Mehrtagestouren nominiert. Nur noch heute kann über die Homepage des Deutschen Wandermagazins abgestimmt werden. Das waren die Top-Themen des Tages.
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2: 19 Uhr und 3 Minuten haben wir es kurz nach 7. Schönen guten Abend auf die Straßen, schönen guten Abend, lieber Autofahrer. Gute Nachrichten gibt es von der B173 Plauenstadt auswärts. Ein Kollege aus der Redaktion war so freundlich, mir den folgenden Spruch in unseren Browser hier reinzuschreiben. Trinkt der Bauer und fährt Traktor, wird er zum Gefahrenfaktor. Gefahr ist aber vorüber, der Traktor ist weg. Ja, also vielen Dank. Dafür, fürs Weitersagen, aber ein Blitzer, den haben wir noch. Plauen, Pausastraße, stadtauswärts, kurz nach der Bahnunterführung stehen sie mit einem grauen Caddy. So, sollten Sie jetzt noch was entdeckt haben, Staus, Blitzer, mehr, dann melden Sie uns das ganz einfach kostenlos unter der 0830 30 113 oder ganz einfach per WhatsApp-Nachricht die Nummer auf vogtlandradio.de. Dankeschön, gute Fahrt.
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2: Mit Ricardo Schuld, Novotny und dem Feierabendsong des Tages, den gibt's hier gleich in wenigen Minuten.

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1: Heute ist Internationaler Asteroidentag. Kein Grund, jetzt panisch nach dem Helm zu suchen oder sowas. Es geht vor allem darum, auf die Gefahren aus dem All aufmerksam zu machen. Einer der Mitbegründer dieses Tages ist ausgerechnet Queen-Gitarrist Brian May. Der Mann kann eben nicht nur Bohemian Rhapsody, sondern hat auch einen Doktortitel in Astrophysik. Da passt ein Song natürlich besonders gut, in dem Freddie Mercury singt I'm a shooting star leaping through the sky. Also, Feierabend, Blick nach oben, keine Sorge, mehr als gute Laune trifft er heute nicht. Hier sind Queen mit Don't Stop Me Now. Tonight.

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2: Nicht jeder Abend braucht große Pläne. Manchmal reicht es einfach, wieder bei sich anzukommen. In diesem Sinne, einen schönen Feierabend.

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1: In der Nacht kann es vereinzelt noch etwas regnen bei maximal 19 Grad. Auch morgen am Tag klettert das Thermometer nicht weiter hoch. In der ersten Tageshälfte kann es weiter regnen und örtlich treten auch Gewitter auf. Vereinzelt gibt es aber auch Lücken für die Sonne. Die werden am Donnerstag noch größer und auch die Niederschläge lassen nach. Die Temperaturen erreichen bis zu 24 Grad.
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1: Ich bin Sven Hopf. Rund 1500 vogtländische Unternehmen haben im Frühjahr bei der sogenannten Schaurein-Woche der offenen Unternehmen Sachsen mitgemacht. Nun sind die Kemmler-Oberschule Plauen und die Erdmann Sauna und Spa GmbH aus Weischlitz für ihr Engagement im Rahmen der Aktionswoche zur Berufsorientierung ausgezeichnet worden. Von Landrat Thomas Hennig gab es heute jeweils eine Urkunde. In dem Weischlitzer Unternehmen konnten die jungen Leute in den Beruf des Tischlers hineinschnuppern. Geschäftsführerin Nicole Erdmann.
2: Also die waren 2 oder 3 Stunden bei uns. Die kamen, dann gab es eine Führung, auf jeden Fall kurz durch die Firma. Und dann war eigentlich der Hauptteil bei uns in der Tischlerei. Und haben die so ein kleines Vogelhaus gebaut und durften da sägen und auch bohren und Sachen machen. Und das scheint gut angekommen zu sein. Uns liegt es auch am Herzen, dass es so ein bisschen nah am Thema ist und man auch selber was machen kann. Auch die Tischler haben gesagt, das war eine gute Sache.
1: Insgesamt 32 Schulen und 1240 Jugendliche haben in den Unternehmen Berufe kennengelernt. Allein von der Kemmler Oberschule waren es bei der erstmaligen Teilnahme 50. Nachdem vergangene Woche in Greiz eine Frau tot in einer Wohnung gefunden wurde, ist jetzt in Polen ein Tatverdächtiger gefasst worden. Laut Landeskriminalamt und Staatsanwaltschaft Gera handelt es sich um einen 35-jährigen Vietnamesen, der bei Warschau festgenommen werden konnte. Der Verdächtige werde in den kommenden Wochen nach Deutschland ausgeliefert. Die Bahnhöfe im Vogtland sind bislang in weiten Teilen beim Service für Fahrradfahrer noch etwas im Hintertreffen. Vor allem an sicheren Stellplätzen mangelt es. Zu dieser Erkenntnis kommt der Allgemeine Deutsche Fahrradclub ADFC. Laut einer aktuellen Studie sind 67% der Bahnhöfe im Vogtland durchgefallen. Im Saale-Orla-Kreis und in Gera sind die Arbeitslosenzahlen in diesem Monat um etwa 2% gesunken. Rund um Greiz dagegen blieb die Quote auf dem Niveau des Vormonats, teilte die Arbeitsagentur Thüringen Ost mit. Die Touristenzahlen im Vogtland sind im vergangenen Jahr leicht gestiegen. Das geht aus neuesten Zahlen des Statistischen Landesamtes

hervor. Demnach wurden vergangenes Jahr 327.000 Urlauber im sächsischen Vogtland gezählt. Wird der Elsterperlenweg zu Deutschlands schönstem Wanderweg gewählt? Die Strecke im Vogtland ist in der Kategorie Mehrtagestouren nominiert. Nur noch heute kann über die Homepage des Deutschen Wandermagazins abgestimmt werden. Das waren die Top-Themen des Tages.

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1: In der Nacht kann es vereinzelt noch etwas regnen bei maximal 19 Grad. Auch morgen am Tag klettert das Thermometer nicht weiter hoch. In der ersten Tageshälfte kann es weiter regnen und örtlich treten auch Gewitter auf. Vereinzelt gibt es aber auch Lücken für die Sonne. Die werden am Donnerstag noch größer und auch die Niederschläge lassen nach. Die Temperaturen erreichen bis zu 24 Grad.
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1: Ich bin Sven Hopf. Rund 1500 vogtländische Unternehmen haben im Frühjahr bei der sogenannten Schaurein-Woche der offenen Unternehmen Sachsen mitgemacht. Nun sind die Kemmler Oberschule Plauen und die Erdmann Sauna und Spa GmbH aus Weischlitz für ihr Engagement im Rahmen der Aktionswoche zur Berufsorientierung ausgezeichnet worden. Von Landrat Thomas Hennig gab es heute jeweils eine Urkunde. In dem Weischlitzer Unternehmen konnten die jungen Leute in den Beruf des Tischlers hineinschnuppern. Geschäftsführerin Nicole Erdmann.
2: Also die waren 2 oder 3 Stunden bei uns. Die kamen, dann gab es eine Führung auf jeden Fall, kurz durch die Firma. Und dann war eigentlich der Hauptteil bei uns in der Tischlerei. Und haben die so ein kleines Vogelhaus gebaut und durften da sägen und auch bohren und Sachen machen. Und das scheint gut angekommen zu sein. Uns liegt es auch am Herzen, dass es so ein bisschen nah am Thema ist und man auch selber was machen kann. Auch die Tischler haben gesagt, das war eine gute Sache.
1: Insgesamt 32 Schulen und 1240 Jugendliche haben in den Unternehmen Berufe kennengelernt. Allein von der Kemmler Oberschule waren es bei der erstmaligen Teilnahme 50. Nachdem vergangene Woche in Greiz eine Frau tot in einer Wohnung gefunden wurde, ist jetzt in Polen ein Tatverdächtiger gefasst worden. Laut Landeskriminalamt und Staatsanwaltschaft Gera handelt es sich um einen 35-jährigen Vietnamesen, der bei Warschau festgenommen werden konnte. Der Verdächtige werde in den kommenden Wochen nach Deutschland ausgeliefert. Die Bahnhöfe im Vogtland sind bislang in weiten Teilen beim Service für Fahrradfahrer noch etwas im Hintertreffen. Vor allem an sicheren Stellplätzen mangelt es. Zu dieser Erkenntnis kommt der Allgemeine Deutsche Fahrradclub ADFC. Laut einer aktuellen Studie sind 67% der Bahnhöfe im Vogtland durchgefallen. Im Saale-Orla-Kreis und in Gera sind die Arbeitslosenzahlen in diesem Monat um etwa 2% gesunken. Rund um Greiz dagegen blieb die Quote auf dem Niveau des Vormonats, teilte die Arbeitsagentur Thüringen Ost mit. Die Touristenzahlen im Vogtland sind im vergangenen Jahr leicht gestiegen. Das geht aus neuesten Zahlen des Statistischen Landesamtes hervor. Demnach wurden vergangenes Jahr 327.000 Urlauber im sächsischen Vogtland gezählt. Wird der Elsterperlenweg zu Deutschlands schönstem Wanderweg gewählt? Die Strecke im Vogtland ist in der Kategorie Mehrtagestouren nominiert. Nur noch heute kann über die Homepage des Deutschen Wandermagazins abgestimmt werden. Das waren die Top-Themen des Tages.

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0: 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Widder.
1: Beruflich können Sie nun endlich durchatmen. Sie haben eine Menge getan und man wird Ihnen im Moment nicht noch mehr abverlangen.
0: Stier.
1: Sie haben eine gute Nase und wissen ganz genau, wie Sie sich einen Vorteil verschaffen können. Passen Sie aber auf, dass Sie dabei andere nicht übergehen.
0: Zwillinge.
1: Sie spüren doch schon lange, dass jemand sehr um Sie wirbt. Nach anfänglichem Zögern könnte Ihr Herz sich nun doch für diese Person erwärmen.
0: Krebs.
1: Sparen Sie sich Ihre Ablenkungsmanöver. Man hat Sie längst durchschaut. Sie können sich ganz normal verhalten und werden trotzdem ernst genommen.
0: Löwe.
1: In einer bestimmten Hinsicht verhalten Sie sich ziemlich kleingeistig. Das ist doch eigentlich gar nicht Ihre Art.
0: Jungfrau.
1: Schauen Sie sich um, wie andere Menschen sich einem Thema stellen, das Sie auch gerade sehr beschäftigt. Vielleicht können Sie sich etwas abschauen.
0: Waage.
1: Planen Sie gut Ihren Tag, sonst können Sie schnell in eine Überforderungssituation geraten. Struktur und Organisation helfen Ihnen im Moment sehr gut.
0: Skorpion.
1: Lassen Sie die Zügel ruhig mal ein bisschen locker. Sie müssen nicht immer alles unter Kontrolle haben. Loslassen, raten die Sterne.
0: Schütze.
1: In Ihrer Beziehung sind einige dunkle Wolken heraufgezogen. Denken Sie an das, was Sie verbindet und gehen Sie nicht so sehr auf Konfrontationskurs.
0: Steinbock.
1: Stellen Sie sich den kritischen Bemerkungen Ihrer Kollegen oder Freunde. Versuchen Sie darin etwas zu finden, das Ihnen weiterhilft, anstatt sich angegriffen zu fühlen.
0: Wassermann.
1: Entscheiden Sie sich nicht für die erstbeste Variante, sondern probieren Sie ruhig etwas aus. Es geht jetzt nicht um Schnelligkeit und Tempo, sondern um Detailgenauigkeit.
0: Fische.
1: Ein kleines bisschen Glück haben Sie sich wirklich redlich verdient und deshalb warten heute freudige Momente auf Sie. Ihr Herz wird sich öffnen und genießen.